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1: Im Studio Gisa Weber. Eigentlich sollten die Bundestagsabgeordneten ab Juli rund 500 Euro mehr bekommen. Das will die Bundesregierung in diesem Jahr aber aussetzen. Der Bundestag berät morgen erstmals über einen entsprechenden Gesetzentwurf. Der sieht vor, dass die automatische Anpassung wegen der wirtschaftlichen Lage einmalig ausgesetzt wird. Union und SPD beugen sich damit auch dem Druck der Opposition. Die hatte mehrfach eine Aussetzung der Diätenerhöhung gefordert. Die Lage in Nahost kommt nicht zur Ruhe. Nach dem Abschuss eines US-Hubschraubers während einer Patrouille in der Straße von Hormuz hat die US-Armee erneut den Iran angegriffen. US-Präsident Trump hatte zuvor erklärt, dass sein Land gezwungenermaßen auf den Abschuss reagieren müsse. Letztes Jahr sind in Deutschland so viele politisch motivierte Straftaten registriert worden wie noch nie. Laut Bundeskriminalamt waren es knapp 86.000. Bei etwa der Hälfte der Straftaten waren es rechtsextreme oder rechte Täter. Den größten Anstieg gab es im linksextremen Bereich. Bundesinnenminister Alexander Dobrindt.
2: Das zeigt auch wiederholt deutlich, dass eine sehr große und die größte Gefahr natürlich vom Rechtsextremismus ausgeht. Eindrucksvoll aber wird klar, dass die linke Szene deutlich mobilisiert.
1: Der Tankrabatt wird wohl nicht verlängert. Union und SPD haben sich in einer Sitzung darauf geeinigt, die Steuersenkung zum Ende des Monats auslaufen zu lassen, berichtet der Fokus. Seit Anfang Mai hatte die Bundesregierung die Steuern auf Diesel und Benzin um 17 Cent verringert. Gekostet hat das wohl 1,6 Millionen Euro. Der italienische Astronaut Luca Parmitano nimmt als erster Europäer an einem Artemis-Flug der NASA teil. Die US-Raumfahrtbehörde hat jetzt die 4 Crewmitglieder der nächsten Mission vorgestellt. Ziel der Artemis-3-Mission ist es, Tests in der Erdumlaufbahn durchzuführen, die eine spätere Mondlandung vorbereiten sollen. Die DFB-Frauen haben ihr letztes Qualifikationsspiel für die WM kommendes Jahr in Brasilien gewonnen. Gegen den Tabellenletzten Slowenien setzte sich die Mannschaft 2:0 durch. Für die Weltmeisterschaft qualifiziert hatte sich das deutsche Team schon.
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1: Im Studio Gisa Weber. Die Diäten im Bundestag sollen dieses Jahr ausnahmsweise nicht steigen. Das haben Union und SPD beschlossen. Der Bundestag berät morgen erstmals darüber. Mehr von André Glatzel.
2: Mit dem Gesetzentwurf soll die automatische Anpassung der Abgeordnetengehälter in diesem Jahr ausgesetzt werden. Als Gründe werden die aktuelle Wirtschaftslage und die Haushaltsprobleme genannt. Union und SPD beugen sich damit aber auch dem Druck der Opposition, die Erhöhung auszusetzen. Die Abgeordnetendiäten sind an die Lohnentwicklung gekoppelt und werden im Juli angepasst. In diesem Jahr wären es damit fast 500 Euro mehr pro Monat gewesen.
1: Die US-Armee hat erneut Ziele im Iran angegriffen. Als Reaktion auf den Abschuss eines US-Hubschraubers bei einem Patrouillenflug in der Straße von Hormuz. Laut US-Präsident Trump habe sein Land gezwungenermaßen auf den iranischen Angriff reagieren müssen. Die Piloten des Hubschraubers konnten ihm zufolge gerettet werden. Sie blieben nach ersten Erkenntnissen unverletzt. Nur wenige Stunden zuvor hatte Trump noch erklärt, dass ein Abkommen zur Beendigung des Krieges zwischen den USA und dem Iran in greifbarer Nähe wäre. Neuer Rekord bei den politisch motivierten Straftaten in Deutschland. Laut Bundeskriminalamt waren es im letzten Jahr knapp 86.000 Fälle. Gut 1.600 mehr als 2024 und doppelt so viele wie noch vor 10 Jahren. Bundesinnenminister Dobrindt nennt diese Zahlen alarmierend. Die meisten Täter stammen aus der rechten oder rechtsextremen Szene. Den größten Anstieg gab es jedoch bei Delikten aus der linken Szene. Der Tankrabatt läuft Ende des Monats aus und wird wohl auch nicht verlängert. Darauf hat sich laut Fokus die schwarz-rote Koalition geeinigt. Die Steuersenkung gilt seit Anfang Mai. Sie soll die Bürger von durch den Iran-Krieg gestiegenen Spritpreisen entlasten. WM-Sender Magenta TV verdient ordentlich mit den von der FIFA festgelegten Trinkpausen. Es wurden alle Werbeplätze dafür verkauft, sagte Senderchef Butzen dem Redaktionsnetzwerk Deutschland. In jedem der über 100 Spiele gibt es pro Halbzeit eine 3-minütige Trinkpause, egal bei welchem Wetter.
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1: Im Studio Gisa Weber. Schönen guten Morgen. Eigentlich sollten die Bundestagsabgeordneten ab Juli rund 500 Euro mehr bekommen. Das will die Bundesregierung in diesem Jahr aber aussetzen. Der Bundestag berät morgen erstmals über einen entsprechenden Gesetzentwurf. Der sieht vor, dass die automatische Anpassung wegen der wirtschaftlichen Lage einmalig ausgesetzt wird. Union und SPD beugen sich damit auch dem Druck der Opposition. Die hatte mehrfach eine Aussetzung der Diätenerhöhung gefordert. Die US-Armee hat wieder Ziele im Iran angegriffen. Wie das Regionalkommando für die Golfregion mitteilte, handele es sich um Angriffe zur Selbstverteidigung nach dem Abschuss eines US-Hubschraubers. Zuvor hatte US-Präsident Trump bereits einen Vergeltungsschlag dafür angekündigt. In Deutschland gibt es immer mehr politisch motivierte Straftaten. Bundeskriminalamt und Innenministerium melden für letztes Jahr einen neuen Höchststand. Auch bei den Gewalttaten gab es ein Plus. Den größten Anstieg gab es im linksextremen Bereich. Die meisten Taten sind weiter rechts- oder rechtsextrem motiviert. Dazu sagt BKA-Präsident Holger Münch.
2: Die gesellschaftliche Stimmung spitzt sich zu. Das Fundament unserer Demokratie wird angegriffen. Wesentliche Treiber sind dabei auch soziale Medien, über die Hass, Hetze und Propaganda verbreitet werden. Das beschleunigt Radikalisierungsprozesse und führt im schlimmsten Fall zu schweren Straftaten im analogen Raum.
1: Vor der Gesundheitsministerkonferenz in Hannover wird es heute laut. Hunderte Beschäftigte aus Kliniken wollen gegen die geplante Krankenkassenreform auf die Straße gehen. Die sieht nämlich vor, dass Zahlungen an die Krankenhäuser gedeckelt werden sollen. Und das, obwohl viele Häuser schon jetzt rote Zahlen schreiben. Der italienische Astronaut Luca Parmitano nimmt als erster Europäer an einem Artemis-Flug der NASA teil. Die US-Raumfahrtbehörde hat jetzt die 4 Crewmitglieder der nächsten Mission vorgestellt. Ziel der Artemis-3-Mission ist es, Tests in der Erdumlaufbahn durchzuführen, die eine spätere Mondlandung vorbereiten sollen. Die deutschen Fußballerinnen haben auch ihr letztes Qualifikationsspiel für die kommende WM gewonnen. 2:0 stand es am Ende gegen Slowenien. Das Ticket für die WM nächstes Jahr in Brasilien hatten die DFB-Frauen schon vor der Partie sicher.
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1: Im Studio Gisa Weber. Schönen guten Morgen. Die Diäten im Bundestag sollen dieses Jahr ausnahmsweise nicht steigen. Das haben Union und SPD beschlossen. Der Bundestag berät morgen erstmals darüber. Mehr von André Glatzel.
2: Mit dem Gesetzentwurf soll die automatische Anpassung der Abgeordnetengehälter in diesem Jahr ausgesetzt werden. Als Gründe werden die aktuelle Wirtschaftslage und die Haushaltsprobleme genannt. Union und SPD beugen sich damit aber auch dem Druck der Opposition, die Erhöhung auszusetzen. Die Abgeordnetendiäten sind an die Lohnentwicklung gekoppelt und werden im Juli angepasst. In diesem Jahr wären es damit fast 500 Euro mehr pro Monat gewesen.
1: Die USA und der Iran greifen sich erneut gegenseitig an. Die US-Armee hat Ziele im Iran angegriffen, als Reaktion auf den Abschuss eines US-Hubschraubers bei einem Patrouillenflug in der Straße von Hormuz. Laut US-Präsident Trump habe sein Land gezwungenermaßen auf den mutmaßlich iranischen Angriff reagieren müssen. Die Piloten des Hubschraubers konnten ihm zufolge gerettet werden. Der Iran wiederum meldete einen Angriff auf einen US-Stützpunkt in Bahrain und droht mit weiteren Vergeltungsschlägen für die jüngsten US-Angriffe. Neuer Rekord bei den politisch motivierten Straftaten in Deutschland. Laut Bundeskriminalamt wurden letztes Jahr knapp 86.000 Fälle registriert, darunter gut 4.000 Gewalttaten. Mehr von Fabian Hoffmann.
3: Innenminister Dobrindt sagt, Gewalt nimmt in der linken und rechten Szene spürbar zu. Im linksextremen Bereich ist der Anstieg der Taten am größten. Die meisten Taten kommen weiter aus dem rechten Spektrum. BKA-Chef Münch sieht soziale Medien als Treiber für Hass und Hetze, die dann oft auch zu Gewalt in der realen Welt führen. Bundeskriminalamt und Innenministerium haben angekündigt, den Kampf gegen Extremismus weiter zu verstärken.
1: Der Tankrabatt läuft Ende des Monats aus und wird wohl auch nicht verlängert. Darauf hat sich laut Fokus die schwarz-rote Koalition geeinigt. Die Steuersenkung gilt seit Anfang Mai. Sie soll die Bürger von durch den Iran-Krieg gestiegenen Spritpreisen entlasten. Obwohl die WM-Spiele wegen der Zeitverschiebung teils mitten in der Nacht stattfinden, sind wieder jede Menge Public Viewings geplant. Laut einer aktuellen Umfrage will knapp die Hälfte der Fans dieses Jahr zusammen mit anderen schauen. Vor allem bei den unter 35-Jährigen ist Public Viewing beliebt.
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2: Im Studio Tom Husse. Schönen guten Morgen. Die Diäten im Bundestag sollen in diesem Jahr ausnahmsweise nicht steigen. Das haben Union und SPD beschlossen. Der Bundestag berät morgen erstmals darüber. Mehr von André Glatzel.
3: Mit dem Gesetzentwurf soll die automatische Anpassung der Abgeordnetengehälter in diesem Jahr ausgesetzt werden. Als Gründe werden die aktuelle Wirtschaftslage und die Haushaltsprobleme genannt. Union und SPD beugen sich damit aber auch dem Druck der Opposition, die Erhöhung auszusetzen. Die Abgeordnetendiäten sind an die Lohnentwicklung gekoppelt und werden im Juli angepasst. In diesem Jahr wären es damit fast 500 Euro mehr pro Monat gewesen.
2: Die Gesundheitsminister von Bund und Ländern beraten heute über die Reformpläne bei der Kranken- und Pflegeversicherung. Die sieht vor, dass Zahlungen an Kliniken künftig gedeckelt werden sollen und das, obwohl viele Häuser schon jetzt rote Zahlen schreiben. Verdi und die Ärztegewerkschaft Marburger Bund haben zum Protest aufgerufen. Nora Glaser von Verdi sagte uns:
4: Das Ziel ist wirklich, einen Massenprotest zu organisieren, um nicht nur den Gesundheitsminister in Hannover zu zeigen, für wen eigentlich sie Gesetze machen und für wen sie sich an dieser Stelle auch einsetzen sollten, sondern auch der gesamten Bevölkerung zu zeigen, wir lassen das nicht unkommentiert und wir setzen uns dafür ein, dass unsere Rechte nicht eingeschränkt werden.
2: Die Lage in Nahost kommt nicht zur Ruhe. Nach dem Abschuss eines US-Hubschraubers während einer Patrouille in der Straße von Hormuz hat die US-Armee erneut den Iran angegriffen. Die iranischen Revolutionsgarden flogen daraufhin einen Drohnenangriff auf einen US-Stützpunkt in Bahrain. Die Städte in Deutschland lassen in Sachen Hitzeschutz zu wünschen übrig. Zu diesem Schluss kommt eine Auswertung der Deutschen Umwelthilfe. Demnach wurden seit 2018 mehr als 900.000 schattenspendende Bäume gefällt. Am besten kommen noch Kiel und Wuppertal weg. Die DFB-Frauen haben ihr letztes Qualifikationsspiel für die WM kommendes Jahr in Brasilien gewonnen. Gegen den gruppenletzten Slowenien setzte sich die Mannschaft 2:0 durch. Für die Weltmeisterschaft qualifiziert hatte sich das deutsche Team schon.
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5: So schnell ist die Mitte der Woche auch schon wieder erreicht. Klaas de Holke startet mit Ihnen rein. Schönen guten Morgen.
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0: spielt am Wochenende ihr Konzert beim Mallorca Live Festival. Aitana war das mit Super Estrella um 6:08. Schönen guten Morgen.
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0: 2009 waren die Jonas Brothers wirklich auf dem Höhepunkt ihres Disney-Pop-Rock-Hypes. Kevin, Joe und Nick, drei Brüder, ein Sound und offenbar genug Kopfkino für einen Song namens Paranoid. Die erschien am 12. Mai 2009, war der erste Vorbote ihres vierten Studioalbums Lines, Vines und Trying Times und landete in den USA auf Platz 37 der Billboard Hot 100. Geschrieben haben die drei den Song zusammen mit Kathy Dennis und Produzent John Fields. Die Idee hinter dem Song, so ein Gefühl zu, ja, produzieren, dass ständig irgendetwas schief gehen könnte, dass jemand über einen redet und dass man sich viel zu viele Gedanken macht. Joe Jonas hat 3 Jahre später einmal scherzhaft in einem Interview erzählt, dass er früher dachte, die ganze Welt würde ihn beobachten, bis ihm eigentlich klar wurde, dass die meisten Menschen viel zu sehr mit ihrem eigenen Leben beschäftigt sind. Und daraus ist dann Paranoid, ja, basierend entstanden. Deshalb unser Frühaufsteher-Bonus an diesem Mittwoch. Die Jonas Brothers mit Paranoid.

Die Augen gehen auf. Langsam wach werden ist angesagt. Das ins Radio Mallorca hier wünscht einen schönen guten Morgen an diesem Mittwoch. Nick Kershaw war das mit The Riddle. Weiter geht's mit Clock Clock und Out of the Day.

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1: Zwei Schiffe heute bei uns im Hafen. Eins davon schon da, und zwar die Mein Schiff 1. Ist mitten in der Nacht, als es noch dunkel gewesen ist. Aus Barcelona hier rüber gefahren, fährt heute um 22 Uhr weiter nach Gibraltar. Und die Silver Ray, auf die warten wir noch. Die kommt rund um 8 Uhr ebenfalls aus Barcelona und fährt um 19 Uhr weiter nach Valencia.
0: 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Bis bald, deine Kapitäne Randolf und Alex.

0: ja eine Arie. Bis zur letzten Note gehört Leona Lewis mit Bleeding Love hier beim Inserat in Mallorca. Gleich geht's weiter mit Alle Farben und All Right zusammen mit Kiddo. Hören Sie gleich hier beim Inserat in Mallorca. Wir wünschen einen schönen guten Morgen an diesem Mittwoch.
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0: rund 12.000 spanische Schüler kommen in diesem Juni nach Mallorca, um das Ende ihrer Schulzeit zu feiern. Die meisten übernachten dabei an der Playa de Palma in Cala Ratllada oder Alcudia. Nach Angaben des Balearischen Reisebüroverbandes ist das übrigens nur halb so viel wie vor 20 Jahren, diese 12.000 Schüler. Damals kamen rund 25.000 Jugendliche pro Jahr auf Abschlussfahrt nach Mallorca. Viele junge Spanier würden inzwischen Ziele wie Malta, Marokko, Südportugal oder die Karibik bevorzugen.
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1: Heute gibt es einen Wechsel aus Sonne und dichten Wolken in Deutschland. Dazu sind einige Schauer und mancherorts Gewitter unterwegs. Im Südosten fällt zum Teil auch länger anhaltender Regen, 12 bis 21 Grad die Werte. In Hamburg geht richtig schön die Sonne auf bei 11 Grad. In Berlin haben wir 12 Grad, da ist es bewölkt. In Leipzig ebenfalls 12 Grad und Bewölkung. In Düsseldorf Sonne und Wolken im Mix bei 11. In Frankfurt überwiegend Bewölkung bei 11 Grad. In Stuttgart haben wir 12 Grad, dort ist es bewölkt. Und in München, da regnet es bei 12 Grad. In der Schweiz haben wir derzeit einen Mix aus Wolken und Regen. In Zürich, da regnet es überwiegend bei 12 Grad. Und Österreich ist ordentlich verregnet, gerade auch rund um Wien der Fall bei 15 Grad. In Porto haben wir 12 Grad, auch dort die ersten Sonnenstrahlen bzw. Tageslicht am Start. Und in Warschau, da haben wir bewölkte 15 Grad.
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1: 15 Stunden Sonne pur, Top-Temperatur 29 Grad. Wolkenlos ist es dazu. Trockenregenwahrscheinlichkeit 10% laut spanischem Wetterdienst. Uns erwartet wieder ein herrlicher Tag. Los geht's mit 17 Grad in Espoirlis. Da geht richtig schön die Sonne auf, genauso wie in Manacor bei 18 Grad. Und Sapobla bei 20 Grad. Der Inselradio Wettertrend. Heute vorerst der letzte Tag mit Sonne pur. Ab morgen sollen dann nämlich auch die Wolken mal wieder ein Wörtchen mitreden. Also Sonne und Wolken gemixt. Bei einer Top-Temperatur von 28 Grad. Es soll aber trocken bleiben. Regenwahrscheinlichkeit 10%.
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2: Im Studio Tom Husse. Schönen guten Morgen. Die Bundestagsabgeordneten sollen in diesem Jahr wohl auf mehr Geld verzichten. Union und SPD wollen die eigentlich für nächsten Monat geplante Anhebung der Diäten aussetzen. Finn Riebesel, Freundlieb.
3: Normalerweise steigen die Bezüge der Abgeordneten automatisch mit der allgemeinen Lohnentwicklung. Diesmal wären das fast 500 Euro mehr pro Monat gewesen. Die Regierungsfraktionen begründen den Schritt mit der angespannten Haushaltslage. Der Bundestag berät morgen erstmals darüber. Unterstützung kommt auch von Grünen, AfD und Linken. Die Mehrheit dafür ist also sicher.
2: Wie macht sich Deutschland fit für die Zukunft? Im Kanzleramt geht es heute Abend um die ganz großen Reformen. Die Regierung berät mit Gewerkschaften und Wirtschaftsverbänden über Ideen. Es geht um Arbeit, Soziales, Steuern und Bürokratieabbau. Die USA und der Iran attackieren sich wieder gegenseitig. Die US-Armee hat Ziele im Iran angegriffen. Als Reaktion auf den Abschuss eines US-Hubschraubers bei einem Patrouillenflug in der Straße von Hormuz. Laut US-Präsident Trump habe sein Land gezwungenermaßen auf den mutmaßlich iranischen Angriff reagieren müssen. Die Piloten des Hubschraubers konnten ihm zufolge gerettet werden. Der Iran wiederum meldete einen Angriff auf einen US-Stützpunkt in Bahrain und droht mit weiteren Vergeltungsschlägen für die jüngsten US-Angriffe. In der nordirischen Hauptstadt Belfast sind ausländerfeindliche Proteste am Abend eskaliert. Demonstranten setzten Autos und Gebäude in Brand. Die Feuerwehr musste die Bewohner aus den brennenden Häusern holen. Ausgelöst hatte die Proteste einen Messerangriff, für den ein Migrant aus dem Sudan verantwortlich gemacht wird. Nur noch einen Tag ist es, dann beginnt die XXL-Fußball-WM in Nordamerika. Im Eröffnungsspiel trifft Co-Gastgeber Mexiko auf Südafrika. Die deutsche Nationalmannschaft startet am Sonntag gegen Curaçao ins Turnier. DFB-Kapitän Kimmich fordert vom Team vollen Einsatz und hofft auf einen guten Start.
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1: Abermals aufstehen im Paradies. Kinders, gucken Sie sich diesen Sonnenaufgang an. Herrlich, so viel Rot mit dabei. Man kann sich einfach nicht satt daran sehen. Schönen guten Morgen, wünsche Klaas und Volke an diesem Mittwoch. Hallo!
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0: Schönen guten Morgen an diesem Mittwoch. Wir haben es gleich 10 Minuten nach 7.
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0: Einfach nur vorm Ventilator oder unter der Klimaanlage hocken, das ist irgendwie langweilig. Im Sommer gibt es noch so viele tolle Dinge zu unternehmen. Deshalb in dieser Woche unsere Top 50 Sommeraktivitäten. Hier kommen Top 11 bis 20 mit Lena Bernauer.
2: Top 11. Sich einen wunderschönen Sonnenuntergang anschauen. Die schönsten Spots hierfür gibt's auf inselradio.com.
0: Top 12.
2: Nach Sa Dragonera rüberfahren, über die Insel spazieren und viele Fotos von den Echsen dort machen. Achtung, die klettern auch mal gerne über die Füße.
0: Top 13.
2: Eine Schnorcheltour buchen und mit viel Glück einen Oktopus sehen.
0: Top 14.
2: Einen Abend lang Barhopping in Palma machen, in jeder Bar ein Drink, eine Tapa und weiter geht's.
0: Top 15.
2: Von der Cala Agulla zur Cala Mesquita spazieren und natürlich an beiden einen Badestopp einlegen.
0: Top 16.
2: Sonntags nach Santa Maria del Camí fahren, über den Markt schlendern und dann in einem leckeren Restaurant Paella essen.
0: Top 17.
2: Im Chiringuito mit den Füßen im Sand einen Drink schlürfen, zum Beispiel an den Stränden der Gemeinde Alcudia.
0: Top 18.
2: Sich einen Sonnenaufgang anschauen. Da ist dann definitiv weniger los als an den beliebten Spots zum Sonnenuntergang.
0: Top 19.
2: Mit dem Tren de Soya fahren, zum Beispiel samstags, da ist in Soya dann auch Wochenmarkt.
0: Und Top 20.
2: Über die Insel fahren, Autofenster runter und ganz laut Inselradio hören.
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Mielmers neuer Blitzer unten an der Kathedrale ist beschädigt worden. Was die Vandalen angestellt haben, das erzählt uns gleich. Katrin Wagener in unseren Inserate Mallorca-Lokalnachrichten um 1:01 nach 8.

0: Wir haben es 8:01.
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2: Im Studio Katrin Magener. Schönen guten Morgen. Bei der Prüfung des Residentenrabatts für Flugtickets gibt es offenbar immer wieder Probleme. Darauf weist der Reisebüroverband Aviva hin. Betroffen sind Bewohner der Balearen, die beim Ticketkauf ihren Rabatt bestätigen lassen müssen. Laut Aviva erfahren manche Passagiere erst kurz vor dem Flug, dass die Prüfung nicht richtig funktioniert hat. Dann müssen sie früher zum Flughafen oder kurzfristig eine Wohnsitzbescheinigung vorlegen. Der Verband fordert deshalb mehr Transparenz beim Buchungsprozess. Die Fluggesellschaften sollen klar anzeigen, ob der Residentenrabatt erfolgreich bestätigt wurde oder ob noch Unterlagen fehlen. Die meisten Autofahrer freuen sich über Palmas neue Blitzer nicht besonders. Jetzt hat eines der Tempomessgeräte Farbe abbekommen. Die Radarfalle steht direkt gegenüber der Kathedrale und durch die Sprühfarbe können Kennzeichen schlechter erfasst werden. Der Blitzer überwacht einen Abschnitt mit Tempo 50 und gilt als einer der aktivsten der Stadt. Laut Medienberichten ist es nicht das erste Mal, dass ein Tempomessgerät in Palma Ziel von Vandalismus wird. Die Stadt Palma hatte die Blitzer unter anderem wegen der hohen Unfallzahlen auf dieser stark befahrenen Strecke installiert. Burger und Musik. Auf Mallorca startet morgen eine neue Ausgabe des Mallorca Burgerfests. Die Gastromesse rund um Hamburger findet in diesem Jahr an zwei verlängerten Wochenenden statt. Vom 11. bis zum 14. Juni und vom 18. bis zum 21. Juni. Damit gibt es doppelt so viele Tage wie zuletzt. Grund ist der große Erfolg der vergangenen Ausgabe mit mehr als 60.000 Besuchern. Das Festival setzt neben Burgern auch auf Unterhaltung, Kultur und Angebote für Familien.
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2: Bei einer Top-Temperatur von 29 Grad haben wir heute wieder ganz viel Sonne. Der Himmel ist wolkenlos und es bleibt trocken bei einer Regenwahrscheinlichkeit von nur 10%.
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0: Rund um Mallorca, da weht frischer Nordostwind mit meist Stärke 4 bis 5. Die See, die ist bereits mäßig bewegt und nimmt vor allem im Norden weiter zu. Dort wird sie später teils stark bewegt. Im Süden bleibt es dagegen etwas ruhiger, aber auch dort ist die See leicht bis mäßig bewegt. Die aktuelle Wassertemperatur um die Insel herum weiterhin bei 23 Grad.
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0: Schnell nochmal einen Happen zu sich nehmen und dann geht's ab zur Arbeit an diesem Mittwoch. Klaas Holke begleitet Sie. Hallo.
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0: stehen mal wieder mit der Sonne auf um 7.41 Uhr.
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0: Los geht's am heutigen Mittwoch mit der MA13, das ist die Inka-Autobahn. Zwischen Benissalem und Santa Maria del Cami gibt es derzeit Stop-and-Go-Phasengrund, ist eine Baustelle. Im weiteren Verlauf auch nochmal Stop-and-Go ab Höhe Espondinka im Übergang mit der Ringautobahn der MA20, die selber, die es stockt mittlerweile bis zur Flughafenautobahn wie fast jeden Morgen zurück und dann nochmal im weiteren Verlauf in Richtung MA1 und Andratsch und Calvià. Dann die Zufahrtsstraßen MA30, 18 und MA15 aus Sonferriol kommt auch dort nochmal mehr Zeit einplanen, Stop-and-Go-Phasen, wenn es Richtung City geht. Und auf der Flughafenautobahn selbst, der MA19, da staut es ab Höhe circa Espilari bis kurz vorm Flughafen nochmal für ein paar Minütchen. Das wäre es von meiner Seite. Fehlt was? Gerne melden per WhatsApp an die 683 500
1: 100. 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

Am Wochenende klingt es am alten Wasserpark in der Gemeinde Calviá so. Oder auch so. Dort steigt nämlich bei Magaluf das Mallorca Live Festival. Aitana und David Guetta sind mit dabei. Tickets dafür gibt es noch online. Veranstalter teilt übrigens derzeit mit, dass es bis zu 70% ausgebucht ist, das Festival. Heißt, Menschenmassen pilgern zum Festivalgelände am Wochenende. Mit erheblichen Verkehrsbehinderungen wird gerechnet. Gleichzeitig gelten in der Umgebung zahlreiche Straßensperrungen und Verkehrsbeschränkungen. Deshalb gibt es von uns, vom Inselrad Mallorca, jetzt mal schon vorab den Service, welche Strecken davon betroffen sein werden, falls Sie hinwollen oder auch in der Region wohnen und davon betroffen sein könnten. Los geht's während der Festivalzeiten Freitag von 16 bis 23 Uhr mit Einschränkungen an der Ausfahrt 14 der Schnellstraße von Andratx sowie auf dem Camí de Cala Figuera, der MA1C und der Camí de Son Pío. Zusätzlich gelten am 12. und 13. von 16 bis 5 Uhr morgens des Folgetages sowie am 14. und 16. bis 1 Uhr Verkehrsbeschränkung in der Calle Blanc und auf dem Camí de Saporassa. Die Veranstalter, die empfehlen deshalb ausdrücklich, weil da noch mehr dazu kommt, was Straßensperrungen angehen, auf Shuttlebusse oder die öffentlichen TIB-Busse umzusteigen. Wer dennoch mit dem Auto anreist, wird über spezielle Zufahrten bei El Toro und Santa Ponsa geleitet. Zusätzlich steht im Gewerbegebiet San Bugadellas ein Ausweichparkplatz mit Shuttle-Service bereit. Vielleicht ist das so möglicherweise die beste Idee mit dem Shuttle-Service. Also, Mallorca Live Festival, 70% ausgebucht. Tausende Menschen werden erwartet. Wir wünschen vom Inselrad Mallorca viel Spaß dabei.

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1: Heute gibt es einen Wechsel aus Sonne und Wolken in Deutschland. Dazu sind einige Schauer und mancherorts Gewitter unterwegs. Im Südosten fällt zum Teil länger anhaltender Regen. 12 bis 21 Grad die Werte. In Hamburg geht richtig schön die Sonne weiterhin auf bei 13 Grad. In Berlin Sonne, Wolken bei 14, genauso wie in Leipzig bei 14 Grad. Düsseldorf ebenso bei 13. In Frankfurt ist es dagegen überwiegend zugezogen bei 12. Stuttgart ebenso bei 13. In München regnet es ordentlich bei 11 Grad. In der Schweiz überwiegend bewölkt. In den nordöstlichen Landesgefilden auch Regen mit dabei, so wie gerade rund um Zürich bei 13 Grad. Österreich dagegen ist ordentlich verregnet, so wie gerade rund um Wien bei 15 Grad. In Athen haben wir 28 Grad. Dort geht auch richtig schön die Sonne auf. Und in Oslo haben wir ebenfalls Sonnenschein bei 14 Grad.
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1: Auch wir werden ganz viel Sonne bekommen. 15 Sonnenstunden sind insgesamt angekündigt vom spanischen Wetterdienst. Top-Temperatur 29 Grad. Wolkenlos soll es überwiegend heute werden. Dazu Trockenregenwahrscheinlichkeit bei 10% und niedriger. In Andratx haben wir 20 Grad. In Campicafort 22 Grad. Und in Colonia de San Jordi 21 Grad. Überall strahlender Sonnenschein. Der Inselradio-Wettertrend. Heute vorerst der letzte Tag mit Sonne pur. Ab morgen sollen dann auch die Wolken mal wieder ein Wörtchen mitreden. Also Sonne und Wolken im Mix bei einer Top-Temperatur von 28 Grad.
0: 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Es ist 8 Uhr. 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
2: Im Studio Tom Husse. Schönen guten Morgen. Die Bundestagsabgeordneten bekommen in diesem Jahr wohl keine Diätenerhöhung. Union und SPD wollen die eigentlich für Juli geplante Anhebung aussetzen. Normalerweise steigen die Bezüge der Abgeordneten automatisch mit der allgemeinen Lohnentwicklung. Diesmal wären das fast 500 Euro mehr pro Monat gewesen. Die Regierungsfraktionen begründen den Schritt mit der angespannten Haushaltslage. Der Bundestag berät morgen erstmals darüber. Unterstützung kommt auch von Grünen, AfD und Linken. Die Mehrheit dafür ist also sicher. Vor der Gesundheitsministerkonferenz in Hannover wird es heute laut. Zum Auftakt gibt es Proteste gegen das geplante Sparpaket von Bundesgesundheitsministerin Wagen. Das sieht unter anderem vor, dass Zahlungen an die Krankenhäuser gedeckelt werden sollen, obwohl viele Häuser schon jetzt rote Zahlen schreiben. Einige Kliniken haben ihre Leute für den Protest freigestellt, sagte uns Nora Glaser von Verdi.
3: Ein sehr ungewöhnliches, aber doch sehr starkes Zeichen. Nichtsdestotrotz bleibt die Frage, wie kann Protest organisiert werden und trotzdem Gesundheitsversorgung aufrechterhalten werden, wenn die Kliniken unter so großem Stress stehen.
2: Die USA und der Iran greifen sich erneut gegenseitig an. Die US-Armee hat Ziele im Iran beschossen und erklärte, es handle sich um Selbstverteidigung nach dem Abschuss eines US-Hubschraubers. Der Iran attackierte nach eigenen Angaben einen US-Stützpunkt in Bahrain. Bei den Fußballfans weltweit steigt die Spannung. Mit der Partie Mexiko-Südafrika startet morgen die Fußball-WM. Deutschland bereitet sich weiter aufs erste Gruppenspiel am Sonntag gegen Curaçao vor. DFB-Sportdirektor Völler gibt als Zwischenziel aus, die Vorrunde müssen wir überstehen, am liebsten als Gruppenerster. Als erster Europäer nimmt der italienische Astronaut Luca Parmitano an einem Artemis-Flug der NASA teil. Die US-Raumfahrtbehörde hat jetzt die 4 Crewmitglieder der nächsten Mission vorgestellt. Die Artemis-3-Mission soll Tests in der Erdumlaufbahn durchführen und eine spätere Mondlandung vorbereiten.
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1: In unseren Inserate Mallorca Lokalnachrichten heute Morgen Katrin Wagener.
3: Guten Morgen.
1: Und Katrin hatte gestern zu mir gesagt, du musst mich auf jeden Fall ansprechen. Wir haben bisher noch nicht wieder drüber gesprochen, was du dir für einen Küchenhelfer zugelegt hast. Jetzt die Frage, was hast du denn Tolles für eine tolle neue Errungenschaft in der Küche?
4: Eigentlich habe ich mir das ja so vorgestellt, dass du jetzt ratest.
1: Ach so,
4: also
1: okay.
4: Es gibt ja verschiedene Küchengeräte, die gerade so in Mode sind.
1: Warte, Thermomix, ganz als...
4: Nein.
1: Ja, okay. Das ist schon, also, das ist schon einfach? Das ist schon viel,
4: nee,
1: zu...
4: Also nein.
1: Orangenpresse.
4: Hatte ich schon.
1: Okay. Was ich total cool finde, sind so total nützliche Schäler. Also die so zum Beispiel...
4: Sparschäler, meinst du?
1: Ja, nee, gar nicht so die so Gurken raspeln oder sowas. So mit und so Multifunktionsdinger.
4: Ja,
1: so.
4: Das kannst du dir dann kaufen.
1: Hab ich tatsächlich nicht. So, erzähl, was ist es denn?
4: Kommst du nicht drauf?
1: Nee, natürlich nicht.
4: Ein Airfryer.
1: Ah, komm, das war mit Thermomix, war ich da nicht weit weg. Ja, vor allen Dingen, hast du schon mal ein bisschen was ausprobiert?
4: Ja, so den Klassiker Pommes?
1: Ja.
4: Geht, funktioniert.
1: Ich habe noch nie, glaube ich, Pommes aus einem Airfryer gegessen. Also ich habe generell, glaube ich, noch nichts aus dem Airfryer gegessen.
4: Soll ich dir mal mitbringen?
1: Das wäre mal eine richtig gute Idee. Vor allen Dingen, das soll ja auch um einiges gesünder sein, weil das halt ja eben halt nicht mit Fett gebraten oder gekocht wird. Ne?
4: Ja, soll es sein. Also wie gesagt, ich probiere das mal aus jetzt.
1: Das ist gerade Mallorca redet, morgens um 8 Uhr über Pommes. Weil Katrin Wagener einen Airfryer sich zugelegt hat. Ich bin sehr gespannt. Mein Name ist Klaas Rolke. Schönen guten Morgen.
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0: So, bevor es auf die Piste geht, schnell noch mal im Checken, wie der Tag heute werden soll. Um 8:11.
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0: Widder. Ihr Organisationstalent hilft Ihnen dabei, Chaos in geordnete Bahnen zu lenken. Andere profitieren heute stark von Ihrer Übersicht. Energiepegel 95.
1: Stier.
0: Lassen Sie sich von pessimistischen Stimmen nicht bremsen. Ihre Einschätzung der Lage ist realistischer als die vieler anderer. Energiepegel 90.
1: Zwilling.
0: Im privaten Bereich fehlt es heute etwas an Harmonie. Verschweigen Sie Ärger nicht länger, sondern sprechen Sie ihn sachlich an. Energiepegel 90.
1: Krebs.
0: Ein spontaner Perspektivwechsel öffnet interessante Möglichkeiten. Gerade ungewohnte Wege führen jetzt zum Ziel. Energiepegel 95.
1: Löwe.
0: Heute zeigt sich, wie wichtig Geduld für langfristigen Erfolg ist. Wer vorschnell handelt, verschenkt gute Chancen. Energiepegel 75.
1: Jungfrau.
0: Ihre praktische Art wird von anderen besonders geschätzt. Mit ruhigen Entscheidungen vermeiden Sie unnötige Umwege. Energiepegel 90.
1: Waage.
0: In Herzensdingen dürfen Sie ruhig mutiger auftreten. Eine klare Botschaft sorgt endlich für Klarheit. Energiepegel 100.
1: Skorpion.
0: Ein kleiner Rückzugsort hilft Ihnen dabei, neue Energie zu sammeln. Dauernde Erreichbarkeit macht Sie unnötig nervös. Energiepegel 85.
1: Schütze.
0: Mars schenkt Ihnen viel Schwung, aber auch eine gewisse Ungeduld. Gehen Sie Konflikten besser aus dem Weg. Energiepegel 85.
1: Steinbock.
0: Heute fällt es Ihnen leichter als sonst, Aufgaben abzugeben. Vertrauen Sie darauf, dass andere Verantwortung übernehmen können. Energiepegel 90.
1: Wassermann.
0: Ihre Schlagfertigkeit sorgt für gute Stimmung, kann aber auch provozieren. Achten Sie auf den richtigen Tonfall. Energiepegel 80.
1: Fische.
0: Ein positives Erlebnis am Abend bringt Sie emotional wieder ins Gleichgewicht. Genießen Sie die entspannte Atmosphäre. Energiepegel 95.
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1: Mit der MA13 der Inka Autobahn Richtung City, Richtung Palma geht es los ab Höhe Consell. Gibt es Stop-and-Go-Phasen, hat zudem einen Unfall gegeben in dem Abschnitt. Deshalb bitte vorsichtig an Stauende ranfahren und wenn nötig eine Rettungsgasse bilden. Im weiteren Verlauf der MA13 in Richtung der Übergangsphase auf die Ringautobahn gibt es Stop-and-Go-Phasen ab Höhe Espondinka. Auf der Ringautobahn selbst der MA20 von der Flughafenautobahn kommend ab Höhe Son Gut Leo bis zur Übergangsphase. Auch dort immer wieder Verspätungs-Stop-and-Go-Phasen. Die MA30-18 und die MA15 aus Son Ferriol kommt. Auch dort dauert es etwas länger und unten am Paseo Marítimo ebenfalls aufgrund der Ampelphasen und Berufsverkehr. Das wäre es von mir bis hierhin. Fehlt was, habe ich was vergessen zu erwähnen, dann gerne melden per WhatsApp an die 683 500 100.
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4: Wir haben es 9:01.
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5: Im Studio Katrin Wagener, schönen guten Morgen. Bei der Prüfung des Residentenrabatts für Flugtickets gibt es offenbar immer wieder Probleme. Darauf weist der Reisebüroverband Aviva hin. Betroffen sind Bewohner der Balearen, die beim Ticketkauf ihren Rabatt bestätigen lassen müssen. Laut Aviva erfahren manche Passagiere erst kurz vor dem Flug, dass die Prüfung nicht richtig funktioniert hat. Dann müssen sie früher zum Flughafen oder kurzfristig eine Wohnsitzbescheinigung vorlegen. Der Verband fordert deshalb mehr Transparenz beim Buchungsprozess. Die Fluggesellschaften sollen klar anzeigen, ob der Residentenrabatt erfolgreich bestätigt wurde oder ob noch Unterlagen fehlen. Der Sohn der früheren Drogenchefin von Sonbania ist in Palma festgenommen worden. Der unter dem Spitznamen El Ico bekannte Mann soll im Krankenhaus Sonjatze mehrere Menschen mit einer Pistole bedroht haben. Zuvor soll es in Sonbania einen Streit gegeben haben, bei dem auch Schüsse in die Luft abgegeben wurden. Die Polizei stellte später eine Pistole sicher, die nach ersten Erkenntnissen möglicherweise eine Waffenattrappe ist. Die Waffe wird noch genauer untersucht und die Nationalpolizei ermittelt. Burger und Musik. Auf Mallorca startet morgen eine neue Ausgabe des Mallorca Burgerfests. Die Gastromesse rund um Hamburger findet in diesem Jahr an zwei verlängerten Wochenenden statt. Vom 11. bis zum 14. Juni und vom 18. bis zum 21. Juni. Damit gibt es doppelt so viele Tage wie zuletzt. Grund ist der große Erfolg der vergangenen Ausgabe mit mehr als 60.000 Besuchern. Das Festival setzt neben Burgern auch auf Unterhaltung, Kultur und Angebote für Familien.
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5: Bei einer Top-Temperatur von 29 Grad haben wir heute wieder ganz viel Sonne. Der Himmel ist wolkenlos und es bleibt trocken bei einer Regenwahrscheinlichkeit von nur 10%.
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4: Gestern ist irgendwie in meiner Sendung die Frage aufgeploppt, weil ich noch grünen Spargel zu Hause habe und ich weiß nicht, was ich mit dem machen soll. Ja, wie man den denn zweit, dritt, viert verwerten kann. Und ich habe komischerweise ganz viele Sprachnachrichten bekommen. Von der Inselradio-Community unter anderem auch von René aus Dresden.
6: Also ich mache den so, ich tue den ganz kurz blanchieren, in kleine Stücke schneiden und dann ein richtig schönes Dressing machen mit Balsamico, richtig herzhaft. Und dann kommen noch frische Erdbeeren rein und hart gekochte Eier. Und das kann man schön als Salat essen. Bisschen Toast dazu, ganz lecker.
4: Das klingt doch nach einem richtig leckeren Sommersalat. Und all diese Zutaten, die finden Sie auf den unterschiedlichsten Wochenmärkten, die heute aufhaben. Zum Beispiel in Andraj, Santani, Sineo, aber auch in Bunyola, in Cap de Pera, in Deja, Jub Major, in Selva Senseis, Villafranca de Bonani oder hier in Palma in Peregarau. Das ein kleiner Auszug aller Wochenmärkte, die heute aufhaben an diesem Mittwoch, die lange Liste. Finden Sie auf inselradio.com.
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4: Mit Klaas de Holke und dem Inselradio Mallorca geht es rein in diesen sonnigen Mittwoch. Kenya Grace gibt's jetzt mit Strangers. Wir wünschen einen schönen guten Morgen. Hallo!

0: Start, ein Mittwoch loszugehen mit Ügel und Solto mit Jamaican hier beim Inserat Mallorca.
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0: Ja, da starten wir auch jetzt wieder mit der MA13 der Inka Autobahn. Und zwar, Höhe Conseil hat es einen Unfall gegeben, da laufen weiterhin die Aufräumarbeiten. Dort bitte weiterhin vorsichtig an Stauende ranfahren und wenn nötig eine Rettungsgasse bilden. Im weiteren Verlauf gibt es Stop-and-Go-Phasen und zwar vor der Einbindungsphase auf die Ringautobahn, die MA20 mittlerweile oder immer noch der Rückstau- und Stop-and-Go-Phasen bis Espont-Dinka. Auf der MA20 selber kann man eigentlich zusammenfassend sagen, in beide Richtungen immer wieder Stop-and-Go-Phasen, wenn es denn um Palma rumgehen sollte. Dann unten am Paseo Maritimo immer wieder Stop-and-Go-Phasen, genauso wie rund um die Avenidas. Und dann bin ich auch schon durch mit meinem Monolog. Falls doch was fehlen sollte, Sie was gesehen haben, Stausbehinderung gerne melden per WhatsApp an die 683 500
1: 100. 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
1: Der nächste Geburtstag oder die nächste Feier in der Familie steht an und Sie möchten etwas Persönliches verschenken, dann könnte dieser Workshop in Palma genau das Richtige sein. Denn heute Abend lernen Sie im Bisnaga Atelier, wie man Blumen bindet. In dem Workshop erfahren Sie, wie Blumen in einem Strauß richtig ins Gleichgewicht gebracht werden und so gebunden werden, dass ja alles perfekt aussieht, richtig schön aussieht. Der Kurs, der startet um 18.30 Uhr im Bisnaga Atelier und kostet 65 Euro. Wenn es kein Workshop sein soll, dafür etwas mehr Inselfeeling, dann bekommen Sie heute Abend bei der Weinverkostung in der Weinbar Fria Sofia in Palma genau das richtige Angebot. Dort werden Sie nämlich drei ausgewählte mallorquinische Weine verkosten und mehr über den Weinbau auf Mallorca lernen. Die Verkostung, die findet in der Altstadt von Palma statt, dauert 2 Stunden und kostet 22 Euro pro Person. Los geht's um 20 oder 21 Uhr. Das die ersten zwei kleineren Vorschläge, was man dann heute so Schönes machen kann hier bei uns auf der Insel. Gibt aber natürlich noch ganz viel mehr davon. Finden Sie auf inselradio.com in unserem Eventkalender.
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2: Heute gibt es einen Wechsel aus Sonne und dichten Wolken in Deutschland. Dazu sind einige Schauer und mancherorts Gewitter unterwegs. Im Südosten fällt zum Teil länger anhaltender Regen. 12 bis 21 Grad. Die Werte in Hamburg haben wir weiterhin strahlenden Sonnenschein. Bei 14 Grad in Berlin Sonne, Wolken bei 15, Leipzig 16 Grad, ebenfalls Sonne, Wolken. Düsseldorf gleiche Situation bei 14 Grad. In Frankfurt ist es überwiegend zugezogen bei 14 Grad. Stuttgart vollends zugezogen bei 14. Und in München, da regnet es weiter fröhlich vor sich hin bei 11 Grad. In der Schweiz ebenfalls zugezogen, teilweise auch in nordöstlichen Landesteilen. Regen mit dabei, so wie gerade rund um Zürich bei 13 Grad. In Österreich ist es ordentlich verregnet. Wien derzeit Niederschlag bei 16 Grad. In Monaco haben wir 23 Grad. Dort viel Sonnenschein und Danzig meldet 16 Grad und überwiegend Wolken.
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2: 15 Stunden Sonne pur, Top-Temperatur 29 Grad, überwiegend wolkenlos, Trockenregenwahrscheinlichkeit 10% und niedriger. So kann man den heutigen Mittwoch komplett zusammenfassen. Das erwartet uns heute bei uns auf der Insel. In Inka haben wir derzeit 21 Grad, in Porto Cristo 23 Grad und Andratsch 22 Grad, überall strahlender Sonnenschein. Der Inselradio Wettertrend. Heute vor ist der letzte Tag mit Sonne pur. Ab morgen sollen dann auch die Wolken mal wieder ein Wörtchen mitreden. Also Sonne und Wolken im Mix bei einer Top-Temperatur von 28 Grad. Regnen soll es aber nicht.
1: 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Es ist 9 Uhr. 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
3: Im Studio Tom Husse. Schönen guten Morgen. Reformen, ja, aber wem? Darum geht's heute Abend im Kanzleramt bei einem Spitzentreffen mit Regierung, Gewerkschaften und Wirtschaftsverbänden. Auf dem Tisch liegen die Reformpläne zu den Themen Steuern, Arbeit, Soziales und Bürokratieabbau. CDU-Generalsekretär Carsten Linnemann.
4: Es gibt Personen, die stark auf Verteilungskämpfe aus sind und es gibt Personen, die sehr stark darauf aus sind, das Wachstum voranzubringen. Und wir glauben nicht, dass man das mit Verteilungskämpfen schafft. Und über diese Fragen muss man reden, wie wir die Wettbewerbsfähigkeit der deutschen Wirtschaft und des Standorts steigern. Und das, glaube ich, muss im Mittelpunkt stehen.
3: Die Diäten im Bundestag sollen in diesem Jahr ausnahmsweise nicht steigen. Das haben Union und SPD beschlossen. Der Bundestag berät morgen erstmals darüber. Mehr von André Glatzel.
5: Mit dem Gesetzentwurf soll die automatische Anpassung der Abgeordnetengehälter in diesem Jahr ausgesetzt werden. Als Gründe werden die aktuelle Wirtschaftslage und die Haushaltsprobleme genannt. Union und SPD beugen sich damit aber auch dem Druck der Opposition, die Erhöhung auszusetzen. Die Abgeordnetendiäten sind an die Lohnentwicklung gekoppelt und werden im Juli angepasst. In diesem Jahr wären es damit fast 500 Euro mehr pro Monat gewesen.
3: In Deutschland gibt es immer mehr Rentner. Wie die Rheinische Post berichtet, hat die Deutsche Rentenversicherung zum Jahreswechsel 19,1 Millionen Menschen Altersbezüge gezahlt. Fast jeder Dritte geht übrigens vorzeitig in Rente und nimmt dafür Abschläge in Kauf. In der nordirischen Hauptstadt Belfast sind ausländerfeindliche Proteste am Abend eskaliert. Demonstranten setzten Autos und Gebäude in Brand. Die Feuerwehr musste die Bewohner aus den brennenden Häusern holen. Ausgelöst hatte die Proteste einen Messerangriff, für den ein Migrant aus dem Sudan verantwortlich gemacht wird. Die DFB-Frauen haben ihr letztes Qualifikationsspiel für die WM kommendes Jahr in Brasilien gewonnen. Gegen den gruppenletzten Slowenien setzte sich die Mannschaft 2:0 durch. Für die Weltmeisterschaft qualifiziert hatte sich das deutsche Team schon.
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2: Das Inselradio Mallorca. unseren Inserate Mallorca Lokalnachrichten heute Morgen Katrin Wagener.
6: Guten Morgen.
2: Ja, keiner. Das war das ganz große Problem. Folgendes ist passiert, und zwar die Rathausuhr von Palma. Die läuft jetzt wieder, denn mehr als 72 Stunden lang ist die nämlich stillgestanden.
6: Genau, die stand auf 12 Uhr, falls Sie das gemerkt haben. Und zwar deswegen, weil gerade der neue Pressesaal im Rathaus gebaut wird. Und diese Pause hat man genutzt, um auch das Uhrwerk mal zu warten. Das ist nämlich so eine ganz klassische analoge Uhr. Mhm. Und heute Vormittag wird sie da mal wieder richtig eingestellt.
2: So, und ab jetzt zeigt sie wieder die richtige Uhrzeit an. Das Ganze geht dann bis kurz vor Silvester. Denn vor den 12 Glockenschlägen wird nochmal genau geguckt auf die Millisekunde, ob die Uhrzeit dann auch richtig geht. Mein Name ist Klaas de Kolk, ich wünsche einen schönen guten Morgen.
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1: Na, schon in WM-Stimmung? Gut, könnte ein bisschen besser sein, aber vielleicht liegt es ja auch einfach daran, dass man einfach nicht weiß, wo und mit wem man das morgen startende Turnier gucken kann. Und da kommen wir vom Inselradio Mallorca ja ins Spiel. Ich habe jetzt mal eine kleine Übersicht, wo auf der Insel die wichtigsten Spiele gezeigt werden. Los geht's in Cala Ratjada. In der Mosquito Sportbar, da werden alle Deutschland- und Spanien-Spiele übertragen. 11 Fernsehbildschirme gibt es dort insgesamt. Platz für 240 Menschen, Tischreservierung per WhatsApp möglich und vor allen Dingen auch ratsam. Dann unten an der Playa de Palma natürlich das deutsche Eck. Tischreservierung per WhatsApp oder E-Mail möglich. In Magaluf kann man unter anderem in Alex Bar die WM sehen oder auch hier in Palma die Corner Bar, die alle WM-Spiele überträgt. Also natürlich innerhalb der regulären Öffnungszeiten. Das ein erster kleiner Überblick. Welche wichtigen Spiele dann alle gezeigt werden auf der Insel, gibt natürlich noch ganz, ganz viele andere Pubs und Kneipen und Sportbars. Ich bin mir sehr sicher, dass wir beim Inselradio Mallorca im Laufe des Turniers immer mal wieder darauf hinweisen werden, welche Spiele dann wann, wo, wie übertragen werden.

0: Am Castell de Bever hier in Palma startet heute die Nizza Bever, eine Konzertreihe, was dort ansteht. Das gibt es gleich in unseren Inselradio Mallorca Lokalnachrichten vorgetragen von Katrin Wagener um 10:01.
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0: Auf der MA13 der Inka Autobahn hat es in Richtung Palma ab Höhe Conseil mittlerweile 3 Unfälle gegeben. Dort auf der ganzen Strecke bitte ganz besonders vorsichtig fahren. Höhe Santa Maria del Camino kommt es auch zu Stop-and-Go-Phasen. Im weiteren Verlauf der Inka-Autobahn im Übergang auf die MA20 ebenfalls Stop-and-Go. Auf der Ringautobahn selbst der MA20 eigentlich in beide Richtungen immer wieder Verspätungen aufgrund von Rückstau- und Einfädelungsprozessen. Dann unten am Paseo Maritimo gibt es immer noch aufgrund der Ampelphasen Stop-and-Go-Phasen, genauso wie rund um die Avenidas. Ansonsten ist es das. Hab nichts mehr zu melden. Falls doch was fehlt, gerne von Ihnen eine WhatsApp-Sprache Nachricht schicken an die 683-500-100.
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2: Wir haben es eine Minute vor 9:30.
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4: Im Studio Katrin Wagener. Schönen guten Morgen. Bei der Prüfung des Residentenrabatts für Flugtickets gibt es offenbar immer wieder Probleme. Darauf weist der Reisebüroverband Aviva hin. Betroffen sind Bewohner der Balearen, die beim Ticketkauf ihren Rabatt bestätigen lassen müssen. Laut Aviva erfahren manche Passagiere erst kurz vor dem Flug, dass die Prüfung nicht richtig funktioniert hat. Dann müssen sie früher zum Flughafen oder kurzfristig eine Wohnsitzbescheinigung vorlegen. Der Verband fordert deshalb mehr Transparenz beim Buchungsprozess. Die Fluggesellschaften sollen klar anzeigen, ob der Residentenrabatt erfolgreich bestätigt wurde oder ob noch Unterlagen fehlen. Auf den Balearen sind fast 10.000 geplante Wohnungen bisher nicht gebaut worden. Das geht aus Daten des spanischen Wohnungsministeriums hervor. Demnach gibt es auf den Inseln 5 große Baugebiete mit Platz für mehr als 11.200 Immobilien. Fertiggestellt ist davon bislang nur knapp 15%. Besonders viele nicht realisierte Bauprojekte gibt es in Camp de Mar, in Andratx und in Es Mercadal auf Menorca. Als mögliche Gründe gelten unter anderem hohe Baukosten, fehlende Finanzierung, Bürokratie und Folgen der Immobilienkrise von 2008. Das Castell de Bellver in Palma wird ab heute zur Konzertkulisse. Dort startet die Reihe Nits a Bellver. Den Auftakt macht die spanische Sängerin Belén Aguilera. Sie tritt am Freitag auch beim Mallorca Live Festival auf. Bis Ende August sind im Innenhof der Burg Konzerte sowie Tanz- und Jazzveranstaltungen geplant. Unter anderem mit dem Balearischen Symphonieorchester. Den Abschluss bildet am 29. August ein Konzert zu Ehren des Komponisten Gustav Mahler. Eine Konzertübersicht mit den Links zu den Tickets finden Sie auf inselradio.com.
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4: Bei einer Top-Temperatur von 29 Grad haben wir heute wieder ganz viel Sonne. Der Himmel ist wolkenlos und es bleibt trocken bei einer Regenwahrscheinlichkeit von nur 10%.
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2: 911 Starts und Landungen heute insgesamt an Palmas Airport. Und mit einer kleinen Zusammenfassung, was nämlich gestern dazu geführt hat, dass es so viele Verspätungen an Palmas Airport gegeben hat. Und zwar gab es sogenannte Windscherungen. Also ein plötzlicher Wechsel von Windrichtungen oder Windgeschwindigkeiten. Das hat dazu geführt, dass nämlich die Piloten Landeanflüge teilweise abbrechen und erneut ansetzen mussten. Also gestern das der Grund, warum es dann zu zahlreichen Verspätungen bei den Ankünften oder Abflügen gekommen ist. Heute dagegen sieht es bisher richtig gut aus. Ich habe so gut wie gar nichts auf meinem Radar stehen, was Verspätung mit Destination Deutschland, Österreich und der Schweiz hat, beziehungsweise auch die Flieger, die hier ankommen. Ein Flieger ist dann doch dabei gewesen, der soll aber jetzt in den nächsten Minuten abfliegen. Und zwar ein Flieger nach Frankfurt. 8.35 Uhr ist der ursprünglich geplant gewesen. Jetzt in den nächsten 2-3 Minuten soll er dann schlussendlich losfliegen.
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2: Die ersten scharen schon mit den Hufen, weil es Richtung Strand gehen soll. Wir wünschen einen fantastischen Mittwoch. Klaas de Rolke, mein Name.
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0: Ray Garvey gibt's gleich für ihren Inselausflug. Ja, passend zum Thema Free Like the Ocean. Hier beim Inselradio Mallorca gleich gehört in ein paar Minuten. Schönen Mittwoch wünsche ich.
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1: 3,50 Euro für einen Kinofilm. Das gibt's auf Mallorca aktuell bei der Fiesta del Cine. Noch bis morgen locken zahlreiche Kinos mit dem Sonderpreis, darunter das Ossimax, die Sala Augusta und das Rivoli in Palma. So, und ich mach mal eben den Filmvorführer und geleite durch das Programm, was es denn so Schönes derzeit zu sehen gibt. Da haben wir zum einen ein romantisches Drama namens Noch einmal auf Anfang. Zendaya und Robert Pattinson spielen da ein verlobtes Paar, dessen perfekte Hochzeitspläne plötzlich durch ein dunkles Geheimnis aus der Vergangenheit ins Wanken geraten. Dann, Fans von Kultfilmen dürfen sich auf Der Teufel trägt Prada 2 freuen. Meryl Streep und Anne Hathaway, die kehren ja nach 20 Jahren nach dem ersten Film auf die große Leinwand zurück und kämpfen diesmal ums Überleben des legendären Modemagazins Runway. Und für alle Horrorfans läuft mit Black Rooms, einer der aktuell meistdiskutierten Filme des Jahres. Die Geschichte basiert auf viralen YouTube-Kurzfilmen und führt in ein geheimnisvolles Labyrinth aus endlosen Räumen, aus dem offenbar niemand so leicht wieder herausfindet. So, das drei Vorschläge, was derzeit im Kino dort läuft, bei der Fiesta del Cine für 3,50 Euro. Übrigens, die Kinobetreiber, die ziehen jetzt schon eine sehr positive Bilanz. Die Besucherzahlen, die liegen in diesem Jahr rund 35% über den von 2025. Weitere Infos und natürlich den Link zu den Online-Tickets gibt es auf inselradio.com.

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2: Heute gibt es einen Wechsel aus Sonne und dichten Wolken in Deutschland. Dazu sind einige Schauer und mancherorts Gewitter unterwegs. Im Südosten fällt zum Teil länger anhaltender Regen, 12 bis 21 Grad. Die Werte. Hamburg ist heute geküsst von der Sonne bei 15 Grad, keine Wolke am Himmel. In Berlin mittlerweile die Sonne, die sich noch mehr durchsetzt, aber ansonsten Sonne und Wolken im Mix bei 17 Grad. Leipzig überwiegend zugezogen bei 17, Düsseldorf Sonne, Wolken bei 14, in Frankfurt Wolken bei 16, genauso wie in Stuttgart bei 15, in München regnet es weiter vor sich hin bei 11 Grad. In der Schweiz fast überwiegend trocken im ganzen Land, aber auch überwiegend bewölkt, so wie gerade rund um Zürich bei 13 Grad. In Österreich dagegen überwiegend verregnet, so auch gerade Wien bei 16 Grad. In London haben wir einen Mix aus Wolken und Regen bei 13 Grad und in Bukarest 27 Grad und strahlender Sonnenschein.
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2: Nichts als Sonne am heutigen Mittwoch. Vielleicht mal ein paar kleine schöne Wetterwölkchen, so Schleierwolken am Himmel, aber ansonsten Sonne pur. Bis zu 15 Sonnenstunden angekündigt vom spanischen Wetterdienst. Dazu eine Top-Temperatur von 29 Grad. Regenwahrscheinlichkeit auch vernachlässigbar, 10% und weniger. Hier in Palma haben wir 24 Grad, in Cala Ratjada 23 Grad und Sacalobra 24 Grad. Überall strahlender Sonnenschein. Der Inselradio-Wettertrend. Heute vorerst der letzte Tag mit Sonne pur. Ab morgen sollen dann auch die Wolken mal wieder ein Wörtchen mitreden. Also Sonne und Wolken im Mix bei einer Top-Temperatur von 28 Grad. Es soll aber trocken bleiben.
1: 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Es ist 10 Uhr. 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
3: Im Studio Tom Husse, schönen guten Tag. Wie macht sich Deutschland fit für die Zukunft? Im Kanzleramt geht es heute Abend um die ganz großen Reformen. Und Fabian Hoffmann, da treffen ganz unterschiedliche Positionen aufeinander.
4: Ja, Kanzler Merz hat Gewerkschaften und Wirtschaftsverbände eingeladen und deren Vorstellungen, wie Reformen etwa zu den Themen Steuern, Arbeit und Soziales aussehen, klaffen einigermaßen weit auseinander. Deshalb schraubt die Koalition die Erwartungen auch vorher schon mal runter. Heute Abend geht's nicht um Entscheidungen, sondern darum, miteinander zu reden. Nicht ganz unwichtig für Merz, der letzten Monat ja beim DGB-Kongress von den Gewerkschaften noch ausgebuht worden ist.
3: Die Gesundheitsminister von Bund und Ländern beraten ab heute über die Zukunft unserer Gesundheitsversorgung. Die Bundesregierung will unter anderem steigende Krankenkassenbeiträge bremsen. Ärzte befürchten dadurch finanzielle Einbußen. Verbände haben zu Demos aufgerufen. Die Lage in Nahost kommt nicht zur Ruhe. Nach dem Abschuss eines US-Hubschraubers während einer Patrouille in der Straße von Hormuz hat die US-Armee erneut den Iran angegriffen. Die iranischen Revolutionsgarden flogen daraufhin einen Drohnenangriff auf einen US-Stützpunkt in Bahrain. Die Städte in Deutschland lassen in Sachen Hitzeschutz zu wünschen übrig. Zu diesem Schluss kommt eine Auswertung der deutschen Umwelthilfe. Demnach wurden seit 2018 mehr als 900.000 schattenspendende Bäume gefällt. Am besten kommen noch Kiel und Wuppertal weg. Der Countdown zum Start der Fußball-WM läuft. Morgen gibt es das Eröffnungsspiel zwischen Mexiko und Südafrika. Deutschland ist am Sonntag gegen Curaçao dran und bereitet sich aktuell im WM-Quartier darauf vor. DFB-Kapitän Joshua Kimmich fordert vom gesamten Team vollen Einsatz.
5: Ich hoffe, dass wir einen sehr guten Start ins Turnier haben werden. Das haben uns auch die letzten Turniere gezeigt, dass das sehr, sehr wichtig sein wird. Und deswegen konzentrieren wir uns jetzt erstmal darauf. Wir haben nicht so eine einfache Gruppe, wie das manchmal von außen wahrgenommen wird. Ich glaube, dass die Gruppe schon kompliziert und schwierig sein wird. Und da müssen wir wirklich in Topform sein.
3: Neben Curaçao spielt Deutschland in der Vorrunde auch gegen die Elfenbeinküste und Ecuador.
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2: 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Tickets gibt es online auf inselradio.com, sondern wir haben natürlich noch ganz viele andere Sachen mit am Start. Unter anderem eine Flower Power Party. Was sich dahinter verbirgt, das gibt's bei mir in ein paar Minuten. Und vor allen Dingen, wie sie reinkommen. Gratis, kostenlos. Das erzähle ich gleich. Mein Name ist Klaas Tucholke. Ich wünsche einen schönen Mittwoch. Hallo.
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Fantastisches Wetter derzeit hier bei uns. Das Inselrad Mallorca wünscht einen schönen Mittwoch. Der spanische Wetterdienst, der geht jetzt sogar noch einen Schritt weiter, hat eine Prognose rausgebracht und zwar für Juli und September und erwartet einen heißeren Sommer als üblich. Alle Hintergrundinformationen gleich von Katrin Wagner in unseren Inselrad Mallorca Lokalnachrichten um 1:01.

0: Wir haben es 11:01.
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2: Im Studio Katrin Wagener. Schönen guten Tag. Auf den Balearen sind fast 10.000 geplante Wohnungen bisher nicht gebaut worden. Das geht aus Daten des spanischen Wohnungsministeriums hervor. Demnach gibt es auf den Inseln 5 große Baugebiete mit Platz für mehr als 11.200 Immobilien. Fertiggestellt ist davon bislang nur knapp 15%. Besonders viele nicht realisierte Bauprojekte gibt es in Camp de Mar, in Andratx und in Es Mercadal auf Menorca. Als mögliche Gründe gelten unter anderem hohe Baukosten, fehlende Finanzierung, Bürokratie und Folgen der Immobilienkrise von 2008. Meeresschutz zum Anschauen. Die Stiftung CleanWave hat für ihr Projekt in Porto Colom eine digitale Plattform entwickelt. Unternehmen können in den Schutz der Bucht in Form von einzelnen Blöcken investieren und später sehen, welche Wirkung ihr Beitrag hat. Universal Beach Hotels unterstützt das Projekt zum Beispiel. Lucian Fernandez-Slate, Umweltökonom bei CleanWave, hat uns gesagt:
3: Die Blöcke funktionieren so, dass Unternehmen oder auch Einzelpersonen in dieses Projekt in Porto Colom investieren. Im Gegenzug erhalten sie ein Zertifikat.
2: In Porto Colom werden Lebensräume untersucht, Belastungen reduziert und dort, wo es sinnvoll ist, Seegras oder Makroalgen neu angepflanzt. Auf Mallorca und den Nachbarinseln wird dieser Sommer wahrscheinlich heißer als üblich. Der spanische Wetterdienst AEMET erwartet zwischen Juli und September Temperaturen über dem Durchschnitt, mit zahlreichen tropischen Nächten und mehreren Hitzewellen. Die Niederschläge werden voraussichtlich im üblichen Bereich bleiben. Besonders im Blick haben die Meteorologen die Temperatur des Mittelmeers. Das Wasser ist aktuell etwas wärmer als sonst. Ein sehr warmes Meer kann ab Mitte August und im Herbst kräftige Gewitter begünstigen, wenn kühlere Luft aufzieht.
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2: Ganz viel Sonne bei einer Top-Temperatur von 29 Grad haben wir auch heute wieder. Der Himmel ist wolkenlos und es bleibt trocken. Die Regenwahrscheinlichkeit nur 10%.
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0: Leckere heimische Gurken kriegen Sie derzeit aus Son Ferriol auf den unterschiedlichsten Wochenmärkten. Da kostet das Kilo derzeit 1,50 Euro. Bekommen Sie unter anderem heute in Andratx, Santani und Cineo. Das sind unsere Wochenmarkt-Highlights immer am Mittwoch. Gibt aber noch andere kleinere, zum Beispiel in Bunyola, in Cap de Pera, in Llucmajor, in Sencelles und. Die lange Liste aller Wochenmärkte, die heute und an anderen Tagen aufhaben, finden Sie auf inselradio.com.
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0: Klaas de Rolke genießt zusammen mit Ihnen den Duft von Sonnencreme und des Mittelmeeres, der gerade so richtig schön in diesen Sommertagen in der Luft liegt. Ich wünsche einen schönen Mittwoch. Jetzt gibt es Musik von Astis und Electrified. Ich wünsche einen schönen Mittwoch. Hallo.

0: Die Sugar Babes mit Push the Button hier beim Inserat Mallorca. Gleich läuft Tom Gregory aus den Boxen. Mit Forget Somebody spiele ich gleich an diesem wunderschönen Mittwoch.
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1: Rund um Mallorca weht frischer Nordostwind mit meist Stärke 4 bis 5. Die See, die ist bereits mäßig bewegt und nimmt vor allem im Norden weiter zu. Dort wird sie später teils stark bewegt sein. So, und ich gehe stark davon aus, dass aufgrund der unruhigen See es auch deshalb etwas überraschend rote Flaggen heute gibt. Und zwar genau da im Nordosten der Insel. Rote Flaggen derzeit am Strand Muro Capellans, der Cala Barques und Cala Molins. Gibt auf weitere 5 gelbe Flaggen, alle im Nordosten und Osten der Insel, wie zum Beispiel an der Cala Mandia oder der Cala Murada. In unserem Strandtipp der Stunde habe ich jetzt einen richtigen Geheimtipp für Sie mitgebracht. Und zwar geht es jetzt an einen eher versteckteren Strand im Südosten Mallorcas, die Cala Brafi bei Porto Colom. Die kleine Naturbucht ist gerade mal 35 Meter lang und 15 Meter breit, dafür aber ein echtes Paradies für alle, die ein bisschen Ruhe suchen. Feiner, heller Sand, kristallklares Wasser und eine traumhafte Kulisse mit felsigen Begrenzungen. Die Cala Brafi, die liegt etwas südlich von Porto Colom. Das Auto, das muss allerdings vor dem letzten Abschnitt stehen gelassen werden, denn die letzten Meter, die führen zu Fuß über einen Naturpfad bis zur Bucht. Vor Ort gibt es keinerlei Infrastruktur, keine Strandbar, keine Liegen und keine sanitären Anlagen. Also wer hier einen Tag verbringen möchte, der sollte also ausreichend Wasser und Verpflegung mitbringen. Also die Cala Brafi bei Porto Colom, unser Strandtipp der Stunde. Wir haben aber natürlich noch ganz viele andere im Angebot, die auch ein bisschen, sagen wir mal, touristischer belebt, wo ein bisschen mehr geboten wird als nur Natur. Finden Sie alles auf inselradio.com in unserer Rubrik Baywatch.
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2: Heute gibt es einen Wechsel aus Sonne und dichten Wolken in Deutschland. Dazu sind einige Schauer und mancherorts Gewitter unterwegs. Im Südosten fällt zum Teil länger anhaltender Regen. 12 bis 21 Grad die Werte. In Hamburg haben wir derzeit weiterhin viel Sonnenschein bei 16 Grad. In Berlin Sonne, Wolken bei 18, genauso wie in Leipzig bei 18. In Düsseldorf gleiche Situation bei 16 Grad. Frankfurt wiederum zugezogen, dicht bewölkt bei 16. In Stuttgart gleiche Situation bei 15 Grad. In München weiterhin Regen bei 11 Grad. In der Schweiz überwiegend trocken, aber auch überwiegend bewölkt. Rund um Zürich genau das der Fall bei 13 Grad. In Österreich dagegen viel Niederschlag, viel Regen, so wie gerade weiterhin rund um Wien bei 16 Grad. In Dublin haben wir einen Mix aus Wolken und Regen bei 13 Grad. Und Sarajevo meldet strahlenden Sonnenschein bei 25 Grad.
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2: Schöner kann ein Wetter eigentlich nicht sein an diesem Mittwoch, wobei ich jetzt hier gerade sehe, in dieser Sekunde, dass rund um Espoles und Sawyer oben in der Region Tramontana es ein bisschen bewölkter derzeit ist. Aber generell ganz viel Sonnenschein im Rest der Insel. 15 Sonnenstunden insgesamt angekündigt vom spanischen Wetterdienst. Top-Temperatur 29 Grad. Regenwahrscheinlichkeit 10% und niedriger. In Calvi haben wir 24 Grad, in Manacor 24 Grad und Alcudia 23 Grad. Überall strahlender Sonnenschein. Der Inselradio Wettertrend. Heute vorerst der letzte Tag mit Sonne pur. Ab morgen sollen dann auch die Wolken mal wieder ein Wörtchen mitreden. Also Sonne und Wolken im Mix bei einer Top-Temperatur von 28 Grad.
1: 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Es ist 11 Uhr. 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
3: Im Studio Tom Husse, schönen guten Tag. Vor der Gesundheitsministerkonferenz in Hannover wird es heute laut. Zum Auftakt gibt es Proteste gegen das geplante Sparpaket von Bundesgesundheitsministerin Wagen. Das sieht unter anderem vor, dass Zahlungen an die Krankenhäuser gedeckelt werden sollen, obwohl viele Häuser schon jetzt rote Zahlen schreiben. Einige Kliniken haben ihre Leute für den Protest freigestellt, sagte uns Nora Glaser von Verdi.
4: Ein sehr ungewöhnliches, aber doch sehr starkes Zeichen. Nichtsdestotrotz bleibt die Frage, wie kann Protest organisiert werden und trotzdem Gesundheitsversorgung aufrechterhalten werden, wenn die Kliniken unter so großem Stress stehen.
3: Dass Deutschland große Reformen braucht, das sind sich die meisten einig. Aber wie die aussehen sollen, das ist umstritten. Und heute Abend Thema im Kanzleramt. Die Regierung berät mit Gewerkschaften und Arbeitgebern über ihre Vorstellungen bei den Themen Soziales, Arbeit, Steuern und Bürokratieabbau. Die Bundestagsabgeordneten sollen in diesem Jahr wohl auf mehr Geld verzichten. Union und SPD wollen die eigentlich für nächsten Monat geplante Anhebung der Diäten aussetzen. Finn Riebesel, Freundlieb.
5: Normalerweise steigen die Bezüge der Abgeordneten automatisch mit der allgemeinen Lohnentwicklung. Diesmal wären das fast 500 Euro mehr pro Monat gewesen. Die Regierungsfraktionen begründen den Schritt mit der angespannten Haushaltslage. Der Bundestag berät morgen erstmals darüber. Unterstützung kommt auch von Grünen, AfD und Linken. Die Mehrheit dafür ist also sicher.
3: In der nordirischen Hauptstadt Belfast sind ausländerfeindliche Proteste am Abend eskaliert. Demonstranten setzten Autos und Gebäude in Brand. Die Feuerwehr musste die Bewohner aus den brennenden Häusern holen. Ausgelöst hatte die Proteste einen Messerangriff, für den ein Migrant aus dem Sudan verantwortlich gemacht wird. Bei den Fußballfans weltweit steigt die Spannung. Mit der Partie Mexiko-Südafrika startet morgen die Fußball-WM. Deutschland bereitet sich weiter aufs erste Gruppenspiel am Sonntag gegen Curaçao vor. DFB-Sportdirektor Völler gibt als Zwischenziel aus, die Vorrunde müssen wir überstehen, am liebsten als Gruppenerster.
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2: Die Badehose oder der Bikini wird heute unter das Sommeroutfit angezogen. Man weiß ja nie, was da noch für Optionen möglicherweise heute entstehen, wenn man gerade so in Strandnähe unterwegs sein sollte. Mein Name ist Klaas Rolke. Wünsche einen schönen Mittwoch. Hallo.
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0: Sonnenbrille in diesen Tagen festgewachsen auf der Nase. Fantastisches Wetter auch an diesem Mittwoch. Wir haben es 9:09. Schönen guten Tag.
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0: Der Sommer hat bekanntlicherweise angefangen. Am liebsten hängen wir da natürlich am Pool oder am Strand ab. Aber es gibt noch so viel mehr Dinge, die es im Sommer zu unternehmen gibt. Deshalb in dieser Woche unsere Top 50 Sommeraktivitäten. Hier kommen Top 21 bis 30 von und mit Lena Bernauer.
2: Top 21.
3: Im Hafen von Cala Figuera in einer Bar frühstücken und die Boote beobachten, die auf dem kristallklaren Wasser aussehen, als würden sie schweben.
2: Top 22.
3: Eine Kajaktour machen und die vielen Buchten und Menschen vom Wasser aus beobachten.
2: Top 23.
3: Essen gehen und was richtig typisches Mallorquinisches probieren, zum Beispiel Tumbet, leckeres Gemüsegericht.
2: Top 24.
3: Das Trendgetränk des Sommers zu Hause mixen, Pfirsich-Himbeer-Spritz und am Pool auf der Liege schlürfen.
2: Top 25.
3: Wenn's mal wieder sehr heiß ist, im kühlen Einkaufszentrum shoppen gehen, zum Beispiel im Corte Inglés an der Calle Tercero in Palma und im hauseigenen Restaurant außerdem den Blick auf die Kathedrale genießen.
2: Top 26.
3: An einem abgelegenen Ort auf der Insel, zum Beispiel auf der Finca irgendwo im Nirgendwo, den Sternenhimmel beobachten.
2: Top 27.
3: Im Naturpark Mondragón von Bucht zu Bucht spazieren, tolle Fotos machen und den Piniengeruch tief einatmen.
2: Top 28.
3: Eine Radtour machen von Palma bis an die Playa de Palma, auf dem Radweg immer am Meer entlang.
2: Top 29.
3: In einer der vielen Höhlen das Echo testen, zum Beispiel in den Cobes del Drac. Da hat's das ganze Jahr über angenehme 19 Grad.
2: Und Top 30.
3: Hochfahren zum Puig de Aranda oder zum Puig San Salvador und die tolle Aussicht über die Insel genießen.
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0: Shakira.
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3: Auf Mallorca darf der Schulessenanbieter Canarabi vorerst nicht weiter kochen. Warum das der Fall ist, das erzählt uns gleich Katrin Wagener in unseren Inserate Mallorca Lokalnachrichten um ziemlich genau 11:30.

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1: Wir haben es 11:30.
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3: Im Studio Katrin Wagener. Schönen guten Tag. Auf den Balearen sind fast 10.000 geplante Wohnungen bisher nicht gebaut worden. Das geht aus Daten des spanischen Wohnungsministeriums hervor. Demnach gibt es auf den Inseln 5 große Baugebiete mit Platz für mehr als 11.200 Immobilien. Fertiggestellt ist davon bislang nur knapp 15%. Besonders viele nicht realisierte Bauprojekte gibt es in Camp de Mar, in Andratx und in Es Mercadal auf Menorca. Als mögliche Gründe gelten unter anderem hohe Baukosten, fehlende Finanzierung, Bürokratie und Folgen der Immobilienkrise von 2008. Auf Mallorca ist der Betrieb der Zentralküche Can Arabi vorerst ausgesetzt worden. Das Unternehmen aus Binissalem beliefert 33 Schulen und rund 2000 Schüler auf Mallorca mit Mittagessen. Bei einer Kontrolle am Montag stellte das Balearische Gesundheitsministerium mehrere Verstöße fest. Sie betrafen die Zubereitung, den Umgang und den Transport von Lebensmitteln. Zusammen mit dem Bildungsministerium wurden kurzfristig Alternativen organisiert, damit die Schulkantinen gestern weiter versorgt werden konnten. Familien mit Kindern mit Allergien oder Unverträglichkeiten durften zur Sicherheit Essen von zu Hause mitbringen. Die meisten Autofahrer freuen sich über Palmas neue Blitzer nicht besonders. Jetzt hat eines der Tempomessgeräte Farbe abbekommen. Die Radarfalle steht direkt gegenüber der Kathedrale und durch die Sprühfarbe können Kennzeichen schlechter erfasst werden. Der Blitzer überwacht einen Abschnitt mit Tempo 50 und gilt als einer der aktivsten der Stadt. Laut Medienberichten ist es nicht das erste Mal, dass ein Tempomessgerät in Palma Ziel von Vandalismus wird. Die Stadt Palma hatte die Blitzer unter anderem wegen der hohen Unfallzahlen auf dieser stark befahrenen Strecke installiert.
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3: Ganz viel Sonne bei einer Top-Temperatur von 29 Grad haben wir auch heute wieder. Der Himmel ist wolkenlos und es bleibt trocken. Die Regenwahrscheinlichkeit nur 10%.
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1: 12 Restaurants und Bistros und mehr als 10 Bars und Lounges. Das bietet die Mein Schiff 1, die derzeit hier bei uns wieder vor Palma liegt im Hafen. Um 3.48 Uhr aus Barcelona gekommen, fährt um 22 Uhr weiter nach Gibraltar. Und dann noch die Silver Ray, die ist mal wieder da, ist um 7.34 Uhr ebenfalls aus Barcelona gekommen und fährt um 19 Uhr weiter nach Valencia.
2: 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Die lustigen Kapitäne Randolph und Alex sind wieder da.
1: Klaas de Rolke schwebt mit Ihnen über den warmen Asphalt an diesem Mittwoch hier bei uns auf der Insel. Ich wünsche einen schönen Mittwoch. Kygo und Avicii gibt's jetzt mit Forever You.

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0: Die schönsten Strände der Insel werden angefahren an diesem Mittwoch. Dazu läuft Somber mit Homewrecker im Radio. Wir sind das Inselradio Mallorca und wünschen einen schönen Mittwoch. Hallo.
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0: Das Mallorca Live Festival wirft seine Schatten voraus, nachdem gestern Maria Hain in der historischen Finca Sartoria ja ein Warm-up-Konzert gespielt hat. Folgen heute gleich zwei weitere. Den Auftakt machen um 18 Uhr Los Guajiros und Groovert in der Safonda in Deja. Beide Bands bringen dabei Latin, Reggae, Funk und Soul-Vibes auf die Bühne. Tickets kosten online 10 Euro. Und dann gibt es hier in Palma ein Konzert in ganz besonderer Kulisse. Sie gehört mittlerweile zu den bekanntesten spanischen Popmusikerinnen, und zwar Belén Aguilera. Heute Abend erleben Sie die Sängerin aus Barcelona im Castell de Bellver hier in Palma. Dort spielt Belén Aguilera nämlich ein Akustikkonzert. Ganz intim, in kleinem Rahmen. Einlass im Castell de Bellver ist heute um 20 Uhr. Das Konzert startet dann um 21.30 Uhr. Tickets bekommen Sie für 30 Euro. Und wenn Sie es heute übrigens nicht schaffen sollten, Belén Aguilera sehen Sie am Freitag auch nochmal auf der ganz großen Bühne beim Mallorca Live Festival in der Gemeinde Calvià. Das zwei weitere Tipps, was man heute Schönes machen kann an diesem Mittwoch. In unserem Inselradio Mallorca Eventkalender haben wir aber noch ganz viele andere Sachen im Angebot. Auch aus anderen Richtungen, zum Beispiel Kultur, Kunst, Party und finden Sie auf inselradio.com.
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3: Heute gibt es einen Wechsel aus Sonne und Wolken in Deutschland. Dazu sind einige Schauer und mancherorts Gewitter unterwegs. Im Südosten fällt zum Teil länger anhaltender Regen. 12 bis 21 Grad die Werte. In Hamburg weiterhin ein Mix aus Sonne und Wolken bei 18 Grad. Genauso wie in Berlin bei 19. Leipzig mittlerweile etwas mehr zugezogen bei 18 Grad. Sonne und Wolken auch in Düsseldorf bei 16. In Frankfurt trocken, aber bewölkt bei 16. Genauso wie in Stuttgart bei 16. In München regnet es weiter bei 11 Grad. In der Schweiz ein Mischmasch aus Wolken und Regen. Genau das auch derzeit der Fall rund um Zürich. In Österreich dagegen viel Niederschlag. Rund um Wien ist es aber derzeit mal trocken. Trotzdem Bewölkung bei 17 Grad. In Paris haben wir einen Mix aus Wolken, Sonne und Regen bei 17. Und in Oslo gleiche Situation bei 17 Grad.
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3: Ja, da kommen dann doch ein paar Wolken reingezogen aus Richtung Tramuntana in die Inselmitte. Hat der spanische Wetterdienst so nicht auf dem Schirm gehabt, dass das der Fall sein soll heute. Also ich sag jetzt mal so von nordöstlich Andratx beginnt über Espoles, Santa Maria del Camí bis hoch nach Soya und Inca. Da die Chance auf ein paar wolkige Phasen. Ansonsten sonst strahlender Sonnenschein an diesem Mittwoch. Insgesamt 15 Sonnenstunden sind angekündigt vom spanischen Wetterdienst. Top-Temperatur 29 Grad, Regenwahrscheinlichkeit 10% und weniger. In Jukmajor haben wir 25 Grad, da nichts als Sonne, genauso wie in Calaratiada bei 24 Grad und Colonia de San Jordi 26 Grad. Der Inselradio-Wettertrend heute vorerst, der letzte Tag mit Sonne pur, wobei ich ja jetzt gerade schon die ersten Wolken angekündigt habe. Ab morgen soll dann auch die Wolken mal wieder ein Wörtchen mitreden, also Sonne und Wolken im Mix bei einer Top-Temperatur von 28 Grad.
2: 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Es ist 12 Uhr. 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
4: Im Studio Tom Husse, schönen guten Tag. Die Gesundheitsminister von Bund und Ländern beraten ab heute über die Zukunft unserer Gesundheitsversorgung. Zum Auftakt gibt es Proteste gegen das geplante Sparpaket von Bundesgesundheitsministerin Wagen. Nach den Vorstellungen des Bundes sollen unter anderem Lohnsteigerungen durch Tarifverträge künftig von den Kliniken teilweise selbst getragen werden. Viele Häuser schreiben allerdings schon jetzt rote Zahlen, sagte uns Nora Glaser von der Gewerkschaft Verdi.
5: Nichtsdestotrotz wollen Beschäftigte durch Inflation oder eben durch den Stress, den sie auf Arbeit haben, irgendwie bessere Arbeitsbedingungen in Tarifverhandlungen erkämpfen. Das heißt, wenn die Arbeitgeber dort nicht ausreichend den Beschäftigten entgegenkommen, kann es zu stärkeren Streiks im Gesundheitswesen führen.
4: Dass Deutschland große Reformen braucht, das sind sich wohl die allermeisten einig. Aber wie die aussehen sollen, darüber gibt es ganz unterschiedliche Vorstellungen. Und die kommen heute Abend im Kanzleramt auf den Tisch. Fabian Hoffmann.
6: Kanzler Merz hat Gewerkschaften und Arbeitgeber zum Spitzentreffen zu den Reformplänen eingeladen. Es geht um Steuern, Arbeit, Soziales und Bürokratieabbau. Und da klaffen die Vorstellungen naturgemäß weit auseinander. DGB-Chefin Fahimi etwa wirft der Regierung vor, mit ihren Reformideen bisher nur Kürzen und Sparen im Sinn zu haben. Deshalb hat die Regierung schon vorab klargemacht, dass heute wohl nicht der große Wurf gelingt. Es gehe um Austausch, darum im Gespräch zu bleiben, nicht darum, Entscheidungen zu treffen.
4: Die USA und der Iran greifen sich erneut gegenseitig an. Die US-Armee hat Ziele im Iran beschossen und erklärte, es handle sich um Selbstverteidigung nach dem Abschuss eines US-Hubschraubers. Der Iran attackierte nach eigenen Angaben einen US-Stützpunkt in Bahrain. In Deutschland gibt es immer mehr Rentner. Wie die Rheinische Post berichtet, hat die deutsche Rentenversicherung zum Jahreswechsel 19,1 Millionen Menschen Altersbezüge gezahlt. Fast jeder Dritte geht übrigens vorzeitig in Rente und nimmt dafür Abschläge in Kauf. Nur noch einen Tag ist es, dann beginnt die XXL-Fußball-WM in Nordamerika. Im Eröffnungsspiel trifft Co-Gastgeber Mexiko auf Südafrika. Die deutsche Nationalmannschaft startet am Sonntag gegen Curaçao ins Turnier. DFB-Kapitän Kimmich fordert vom Team vollen Einsatz und hofft auf einen guten Start.
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3: Die anstehende Mittagspause wird heute unter freiem Himmel, so wie in den letzten Tagen eigentlich auch, verbracht. Wir wünschen guten Appetit und einen tollen Mittwoch. Klaas du Holke, mein Name. Hallo!
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0: 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Was ist eigentlich der Unterschied zwischen einer Playa, einer Cala und einer Calo?
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2: Playa bedeutet Strand. Heißt, es erwartet Sie hier ein meist weitläufiger Sandstrand, Beispiel Playa de Palma oder Playa de Muro. An einer Playa gibt's viel Platz und oft auch Liegenvermietung oder einen Kiosk. Cala bedeutet Bucht. Eine Cala liegt also oft an einer felsigen Steilküste. Der Zugang zum Meer ist meistens so ein schmaler Wasserkanal durch die Felsen links und rechts. Beispiel Cala Sanau oder Cala Pi. Tja, und dann gibt's noch die Calo. Das ist die Verniedlichungsform von Cala. Eine Calo ist also sehr klein und schnuckelig, nur ein paar Meter breit und oft felsig. Beispiel Calo del Monjo oder Calo de Satorre. Meistens gibt's hier kein Serviceangebot und früh da sein ist auch wichtig. An einer kleinen Calo ist es oft sehr schnell voll.
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Palma startet morgen das Burgerfest. Eine neue Ausgabe steht an, was es dort zu entdecken gibt. Neben Burger natürlich. Erzählt uns gleich Katrin Wagner in unseren Inselradio Mallorca Lokalnachrichten um 12:30.

0: Wir haben es 12:30.
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2: Im Studio Katrin Wagener. Schönen guten Tag. Die meisten Autofahrer freuen sich über Palmas neue Blitzer nicht besonders. Jetzt hat eines der Tempomessgeräte Farbe abbekommen. Die Radarfalle steht direkt gegenüber der Kathedrale und durch die Sprühfarbe können Kennzeichen schlechter erfasst werden. Der Blitzer überwacht einen Abschnitt mit Tempo 50 und gilt als einer der aktivsten der Stadt. Laut Medienberichten ist es nicht das erste Mal, dass ein Tempomessgerät in Palma Ziel von Vandalismus wird. Die Stadt Palma hatte die Blitzer unter anderem wegen der hohen Unfallzahlen auf dieser stark befahrenen Strecke installiert. Der Sohn der früheren Drogenchefin von Son Banya ist in Palma festgenommen worden. Der unter dem Spitznamen El Ico bekannte Mann soll im Krankenhaus Son Yatse mehrere Menschen mit einer Pistole bedroht haben. Zuvor soll es in Son Banya einen Streit gegeben haben, bei dem auch Schüsse in die Luft abgegeben wurden. Die Polizei stellte später eine Pistole sicher, die nach ersten Erkenntnissen möglicherweise eine Waffenattrappe ist. Die Waffe wird noch genauer untersucht und die Nationalpolizei ermittelt. Burger und Musik. Auf Mallorca startet morgen eine neue Ausgabe des Mallorca Burgerfests. Die Gastromesse rund um Hamburger findet in diesem Jahr an zwei verlängerten Wochenenden statt. Vom 11. bis zum 14. Juni und vom 18. bis zum 21. Juni. Damit gibt es doppelt so viele Tage wie zuletzt. Grund ist der große Erfolg der vergangenen Ausgabe mit mehr als 60.000 Besuchern. Das Festival setzt neben Burgern auch auf Unterhaltung, Kultur und Angebote für Familien.
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2: Bei einer Top-Temperatur von 29 Grad haben wir heute wieder ganz viel Sonne. Der Himmel ist wolkenlos und es bleibt trocken bei einer Regenwahrscheinlichkeit von nur 10%.
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0: Klaas Rolke an ihrer Seite an diesem Mittwoch. Hallo.
1: Guten Tag, Mallorca.
0: Schön am Strand liegen und über unseren Livestream das Inselradio Mallorca hören. Schön, dass Sie mit dabei sind. Ich wünsche eine fantastische Zeit am Strand und beim Baden im Mittelmeer.

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0: Unser krönender Abschluss wird er sein. Nico Santos mit Optimist hier beim Inselradio Mallorca. 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

0: Ein fantastischer Mittwoch mit dem Inselradio Mallorca geht weiter, meine Wenigkeit. Verlässt jetzt das Studio, Pia Eschenbach übernimmt für mich. Hallo.
1: Hallo, Klaas.
0: Du bist so wunderschön braun, deswegen jetzt mal der Top-Tipp von dir. Wo findet man dich denn am Strand?
1: Oh, es könnte sein, dass es an meiner neuen Sommerinvestition liegt. Oh. Ich habe mir ein Beachvolleyballnetz zugelegt. Deshalb, ja, Playa de Palma bauen wir da immer das Netz auf abends und dann wird noch eine Runde gezockt. Deshalb, also meine Handgelenke, mittlerweile geht's wieder, aber die waren auch echt am Anfang blau. Also weiß nicht, ohne hier. Sport also, ist Mord, das weißt du ja wahrscheinlich am besten.
0: Ja, früher, als ich noch Sport getätigt habe, definitiv. 13 bis 19 Uhr beim Inselradio Mallorca mit Pia Eschenbach. Viel Spaß, schönen Mittwoch.

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5: Die Sonne hat es heute richtig schwer in Deutschland. Im Süden und im äußersten Nordwesten aktuell viel Regen. Örtlich sind auch Gewitter dabei. In Hamburg ist es trocken, 18 Grad, 20 in Berlin, Leipzig bedeckt bei 19 Grad. Rund um Düsseldorf hier einige Regenwolken, lokal auch Gewitter in Nordrhein-Westfalen. Düsseldorf 17 Grad, hier ist es trocken aktuell, in Frankfurt ebenso 17 mit dichten Wolken, Stuttgart 16, München dann wiederum Regen. 11 Grad sind es hier aktuell. Auch in der Schweiz ist es heute verregnet und grau. 14 Grad haben wir in Zürich und in Österreich ebenso viel Regen. Rund um Wien leichter Regen, 17 Grad auch hier bedeckt. In Madrid scheint dann aber die Sonne heute, 25 Grad. Und auch in Oslo ist die Sonne da mit ein paar Wolken am Himmel, 15 Grad.
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5: Von Sonnenauf bis Sonnenuntergang scheint die Sonne heute unentwegt über unsere schöne Insel. Ab und an ist mal ein bisschen weiß am Himmel dabei, aber das macht der Sonne keinen Abbruch. Top-Temperatur heute 29 Grad, Regenwahrscheinlichkeit 10%, ein paar harmlose Wölkchen haben wir aktuell über der Tramuntana. Sawyer leicht bewölkt, 25 Grad sind es hier, 24 im Norden dann, Can-Picafort hier Sonne pur und in Richtung Süden, Colonia de San Jordi 26 Grad, auch hier sonnig und freundlich. Schauen wir auf den Inselradio-Wettertrend. Ab morgen kommen dann ein paar mehr Wolken zur Sonne dazu, aber weiterhin bleibt es warm sommerlich und trocken. Top-Temperatur bleibt bei um die 28 Grad.
4: 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Es ist 13 Uhr. 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
6: Im Studio Tom Husse, schönen guten Tag. Die Gesundheitsminister von Bund und Ländern beraten heute und morgen in Hannover über die Zukunft unserer Gesundheitsversorgung. Verbände und Gewerkschaften haben zu Demos aufgerufen, Finn Riebesel freundlich berichtet.
7: Die Bundesregierung will unter anderem steigende Krankenkassenbeiträge bremsen. Um das Finanzloch bei den Krankenkassen zu stopfen, sollen dafür allein im kommenden Jahr 16,3 Milliarden Euro eingespart werden. Ärzte befürchten dadurch allerdings finanzielle Einbußen und Einschnitte bei Praxen und Patienten. Viele Haus- und Kinderarztpraxen sind deshalb heute geschlossen geblieben.
6: Wie macht sich Deutschland fit für die Zukunft? Im Kanzleramt geht es heute Abend um die ganz großen Reformen. Die Regierung berät mit Gewerkschaften und Wirtschaftsverbänden über Ideen. Es geht um Arbeit, Soziales, Steuern und Bürokratieabbau. In Bonn ist heute ein Prozess um einen geplatzten Maskendeal aus der Pandemiezeit gestartet. Ein Hamburger Unternehmen fordert fast eine halbe Milliarde Euro vom Bund und beruft sich auf Absprachen mit dem damaligen Bundesgesundheitsminister Spahn. Das Ministerium sagt, es gab nie einen gültigen Vertrag. In der nordirischen Hauptstadt Belfast sind ausländerfeindliche Proteste am Abend eskaliert. Demonstranten setzten Autos und Gebäude in Brand. Die Feuerwehr musste die Bewohner aus den brennenden Häusern holen. Ausgelöst hatte die Proteste einen Messerangriff, für den ein Migrant aus dem Sudan verantwortlich gemacht wird. Bei den Fußballfans weltweit steigt die Spannung. Mit der Partie Mexiko-Südafrika startet morgen die Fußball-WM. Deutschland ist weiter mitten in der Vorbereitung fürs erste Gruppenspiel am Sonntag gegen Curaçao. Sportdirektor Rudi Völler sagt zum Turnierziel:
8: Am liebsten sind wir natürlich alle gerne lange dabei. Gruppenphase müssen wir überstehen. Da gibt es ja keine Diskussion. Das müssen wir und wollen wir schaffen. Und am liebsten natürlich auch Gruppenmeister. Natürlich bei dieser Weltmeisterschaft ist das erste Mal eine Runde mehr. Es sind 16. Finale. Also schon ab dann ist es halt auch K.O.-System. Du darfst da keinen Ausrutscher mehr erlauben. Es gilt für alle, auch für die absoluten Top-Favoriten. Da kann sich auch schon mal relativ schnell erwischen.
6: Weitere Gruppengegner von uns sind die Elfenbeinküste und Ecuador.
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5: Mit Pia Eschenbach im Studio. Hallöchen aus Palma. Ich wünsche einen schönen Mittwoch.
4: Guten Tag, Mallorca.
5: Ich habe gerade festgestellt, ich glaube, das ist so ein Zeichen, dass ich älter werde, weil ich freue mich so sehr über das Wetter heute. Jetzt gar nicht mal so sehr, weil es sonnig ist, weil es Sommer ist. Es ist richtig tolles Wetter zum Wäsche trocknen. Es ist nämlich recht windig heute in Palma. Dazu Sonne pur, Wäscheständer steht direkt draußen und die Wäsche ist nach einem Wimpernschlag sozusagen, ist schon wieder trocken. Darüber habe ich mich heute schon gefreut. Wir starten rein in den Mittwochmittag beim Inselradio. Jetzt mit Shaboozy und Miles Smith, Blink Twice und mit trockener Wäsche. 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

0: Mittwochmittag, hier ist das Inselradio. Wir drehen den Spieß heute mal um bei der Jobbörse.
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0: Wir klicken uns mal durch die Menschen, die einiges auf dem Kasten haben und nach einem Job suchen. Das geht nämlich auch bei der Inselradio Jobbörse auf inselradio.com. Sie können sich ganz einfach Ihr eigenes Profil erstellen und vielleicht gibt's ja jemanden, der genau Sie mit Ihrem Arbeitsprofil sucht. Da wäre zum Beispiel aktuell ein Fotograf, Videograf und Content Creator. Der hat noch Kapazitäten und kümmert sich dann um Ihren professionellen Social-Media-Auftritt zum Beispiel, macht Fotos für Sie, Videos, schneidet die, cuttet die, bearbeitet das alles den kompletten Sommer über. Gedacht ist das Angebot vor allem für Tourismusunternehmen, für Events, Hotels. Also dieser Mann ist sehr vielseitig einsetzbar. Oder eine Kinderanimateurin mit abgeschlossener Ausbildung sucht ebenso eine neue Herausforderung auf ihrer Lieblingsinsel. Und eine Büroassistentin gibt es zum Beispiel auch noch, ein Sales Manager. Unglaublich viele Möglichkeiten, also vielleicht ist das gerade auch für Ihr Unternehmen interessant, wenn Sie Verstärkung fürs Team suchen.
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0: Soll ich mir für diesen Sommer noch eine Klimaanlage zulegen oder nicht? Hier ist das Inselradio, weil eigentlich ging's das letzte Jahr doch auch irgendwie. Irgendwie ging der Sommer schon rum. Aber was ist, wenn es diesen Sommer jetzt noch mal ein bisschen heißer werden soll als letzten Sommer? Das sagt zumindest der spanische Wetterdienst in der Sommerprognose. Was das für Auswirkungen haben wird, das gibt's gleich in den Inselradio-Nachrichten um 2:30.
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0: Es ist kurz vor 2:30.
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2: Im Studio Katrin Wagener. Schönen guten Tag. Die meisten Autofahrer freuen sich über Palmas neue Blitzer nicht besonders. Jetzt hat eines der Tempomessgeräte Farbe abbekommen. Die Radarfalle steht direkt gegenüber der Kathedrale und durch die Sprühfarbe können Kennzeichen schlechter erfasst werden. Der Blitzer überwacht einen Abschnitt mit Tempo 50 und gilt als einer der aktivsten der Stadt. Laut Medienberichten ist es nicht das erste Mal, dass ein Tempomessgerät in Palma Ziel von Vandalismus wird. Die Stadt Palma hatte die Blitzer unter anderem wegen der hohen Unfallzahlen auf dieser stark befahrenen Strecke installiert. Meeresschutz zum Anschauen. Die Stiftung CleanWave hat für ihr Projekt in Porto Colom eine digitale Plattform entwickelt. Unternehmen können in den Schutz der Bucht in Form von einzelnen Blöcken investieren und später sehen, welche Wirkung ihr Beitrag hat. Universal Beach Hotels unterstützt das Projekt zum Beispiel. Lucian Fernandez-Slate, Umweltökonom bei CleanWave, hat uns gesagt:
3: Die Blöcke funktionieren so, dass Unternehmen oder auch Einzelpersonen in dieses Projekt in Porto Colom investieren. Im Gegenzug erhalten sie ein Zertifikat.
2: In Porto Colom werden Lebensräume untersucht, Belastungen reduziert und dort, wo es sinnvoll ist, Seegras oder Makroalgen neu angepflanzt. Auf Mallorca und den Nachbarinseln wird dieser Sommer wahrscheinlich heißer als üblich. Der spanische Wetterdienst AEMET erwartet zwischen Juli und September Temperaturen über dem Durchschnitt, mit zahlreichen tropischen Nächten und mehreren Hitzewellen. Die Niederschläge werden voraussichtlich im üblichen Bereich bleiben. Besonders im Blick haben die Meteorologen die Temperatur des Mittelmeers. Das Wasser ist aktuell etwas wärmer als sonst. Ein sehr warmes Meer kann ab Mitte August und im Herbst kräftige Gewitter begünstigen, wenn kühlere Luft aufzieht.
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2: Ganz viel Sonne bei einer Top-Temperatur von 29 Grad haben wir auch heute wieder. Der Himmel ist wolkenlos und es bleibt trocken. Die Regenwahrscheinlichkeit nur 10%.
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0: Pia Eschenbach im Studio. Hallo zusammen.
1: Guten Tag, Mallorca.
0: Den Sonnenschirm heute besser nochmal extra tief in den Sand buddeln am Strand. Nicht, dass der Wind den mitnimmt. Hier gibt's gleich den Strandtipp für Sie noch in der nächsten Viertelstunde. Liegt an der Ostküste, kennen bestimmt schon ganz viele Inselradiohörer.

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0: Es ist ein windiger Mittwoch heute und das merken Sie vor allem am Strand.
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0: Der Wind kommt heute aus nordöstlicher Richtung, daher gerade im Norden und an der Ostküste einige gelbe und rote Flaggen aktuell. Zum Beispiel ist uns gemeldet die rote Flagge an der Nordküste, unter anderem an der Cala Torta, an der Cala Aguja, Cala Mesquida und an der Playa de Muro abschnittsweise rote Flagge, das heißt hier Baden verboten. Und an der Ostküste auch ein paar gelbe Flaggen haben wir da dabei, unter anderem an den Stränden in der Gemeinde Manacor. Gelbe Flagge weht auch an unserem Strandtipp heute, am Strand Cala Mayor an der Ostküste. Daher dort Sonnen heute trotzdem kein Problem. Beim Baden aber bitte unbedingt vorsichtig sein und auf die Rettungsschwimmer achten. Cala Mayor, der Strand, was kann der so? Für viele von Ihnen möglicherweise eine sehr beliebte Ecke. Der Strand liegt in einer sehr touristischen Gegend. Es ist ein sehr langer, langer weißer Sandstrand mit türkisem Wasser und einer richtig schönen Promenade, an der Sie schön lang flanieren, gerade am Abend. Tolle Stimmung dort. Vor allem bei Familien ist der Strand sehr beliebt, denn Sie kommen mit dem Auto leicht hin, können in der Nähe kostenlos parken und nach 3 Schritten ins Meer, auch sehr gut für die Kids, da geht das Wasser nicht gleich bis ans Kinn. In der Nähe gibt es viel Auswahl an Restaurants und Supermärkten und an Service gibt es dort wirklich auch alles. Rettungsschwimmer sind dort, WC, Duschen und 2 Strandliegen mit Schirm kosten dort 20 Euro.
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2: Wo bleibt der Sommer in Deutschland? Es gibt ganz viel Regen heute auch wieder, oft mit Gewittern im Süden und an der Grenze zu den Niederlanden. Vor allem ist es nass. 18 Grad messen wir in Hamburg, 18 auch in Berlin. Leipzig liegt bei 19 Grad, Düsseldorf 17 Grad. Hier spickelt ab und an mal die Sonne durch die Wolken durch. In Frankfurt Regen, 17 Grad, 17 auch in Stuttgart. Hier lokaler Regen, gerade in Baden-Württemberg viele Regenwolken. Auch in München ist es nass, beziehungsweise in Bayern generell, auch hier Regen. 11 Grad messen wir in München. Schauen wir in die Schweiz, flächendeckend viel Regen, vor allem in den Höhenlagen, da gibt es nochmal Schnee. 14 Grad und Regen aktuell in Zürich, und in Österreich sieht es auch ganz ähnlich aus. Es ist grau und ungemütlich in Wien bei 18 Grad und Regen. In Athen dann aber schon hochsommerliche Temperaturen, 33 Grad mit Sonne. Und auch in Amsterdam, da ist es freundlich heute bei einem Sonne-Wolken-Mix und 17 Grad.
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2: Sehr zuverlässig die Sonne heute wieder an diesem Mittwoch. Es ist dazu sommerlich warm, Top-Temperatur 29 Grad, sagt der spanische Wetterdienst. Regenwahrscheinlichkeit 10%. Es bleibt heute überwiegend trocken. 25 Grad haben wir erreicht in Manacor. Hier scheint die Sonne. Ein paar Wolken hängen gerade über der Tramuntana noch. In Inca 24 Grad Richtung Inselmitte dann. Und in Alcudia ist es ein bisschen kühler, angenehme 23 Grad und Sonnenschein dann ganz oben im Norden der Insel. Schauen wir auf den Inselradio-Wettertrend. Ab morgen kommen dann ein paar mehr Wolken zur Sonne dazu, aber es bleibt weiterhin warm bei einer Top-Temperatur um die 28 Grad und trocken genauso.
1: 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Es ist 14 Uhr. 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
3: Im Studio André Glatzel. Schönen guten Tag. Ärzte machen heute bundesweit gegen die Sparpläne der Bundesregierung im Gesundheitswesen mobil. Viele Haus- und Kinderarztpraxen sind deshalb geschlossen geblieben. Die Mediziner befürchten, dass Patienten die Folgen zu spüren bekommen könnten, etwa durch längere Wartezeiten oder weniger Vorsorgeangebote. Heute und morgen beraten die Gesundheitsminister von Bund und Ländern in Hannover über die Zukunft unserer Gesundheitsversorgung. Dass Deutschland große Reformen braucht, da sind sich wohl die allermeisten einig. Aber wie die aussehen sollen, darüber gibt es ganz unterschiedliche Vorstellungen. Und die kommen heute Abend im Kanzleramt auf den Tisch. Fabian Hoffmann.
4: Kanzler Merz hat Gewerkschaften und Arbeitgeber zum Spitzentreffen zu den Reformplänen eingeladen. Es geht um Steuern, Arbeit, Soziales und Bürokratieabbau. Und da klaffen die Vorstellungen naturgemäß weit auseinander. DGB-Chefin Fahimi etwa wirft der Regierung vor, mit ihren Reformideen bisher nur Kürzen und Sparen im Sinn zu haben. Deshalb hat die Regierung schon vorab klargemacht, dass heute wohl nicht der große Wurf gelingt. Es gehe um Austausch, darum im Gespräch zu bleiben, nicht darum, Entscheidungen zu treffen.
3: In Bonn ist heute ein Prozess um einen geplatzten Maskendeal aus der Pandemiezeit gestartet. Ein Hamburger Unternehmen fordert fast eine halbe Milliarde Euro vom Bund und beruft sich auf Absprachen mit dem damaligen Bundesgesundheitsminister Spahn. Das Ministerium sagt, es gab nie einen gültigen Vertrag. Die Lage in Nahost bleibt angespannt. Nach dem Abschuss eines US-Hubschraubers während einer Patrouille in der Straße von Hormuz hat die US-Armee erneut den Iran angegriffen. Die iranischen Revolutionsgarden flogen daraufhin einen Drohnenangriff auf einen US-Stützpunkt in Bahrain. Der Countdown zum Start der Fußball-WM läuft. Morgen gibt es das Eröffnungsspiel zwischen Mexiko und Südafrika. Deutschland ist am Sonntag gegen Curaçao dran und bereitet sich aktuell im WM-Quartier darauf vor. DFB-Kapitän Joshua Kimmich fordert vom gesamten Team vollen Einsatz.
5: Ich hoffe, dass wir einen sehr guten Start ins Turnier haben werden. Das haben uns auch die letzten Turniere gezeigt, dass das sehr, sehr wichtig sein wird. Und deswegen konzentrieren wir uns jetzt erstmal darauf. Wir haben nicht so eine einfache Gruppe, wie das manchmal von außen wahrgenommen wird. Ich glaube, dass die Gruppe schon kompliziert und schwierig sein wird. Und da müssen wir wirklich in Topform sein.
3: Neben Curaçao spielt Deutschland in der Vorrunde auch gegen die Elfenbeinküste und Ecuador.
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2: Einen schönen sonnigen Mittwoch. Ich bin Pia Eschenbach.
1: Guten Tag, Mallorca.
2: Es gibt Menschen, die nehmen sich einfach ihre Daten, alles an digitalen Spuren, die sie da hinterlassen im Internet, und verkaufen diese Daten. Das sind sogenannte Datenbroker. Das hat uns Cybersecurity-Expertin Christine Deger erklärt. Und es gibt hier gleich von ihr ein paar sehr wichtige Tipps, wie sie das besser unter Kontrolle haben, was mit ihren Daten so passiert. Das gibt's gleich beim Inselradio nach zwei Songs.

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1: Datenbroker, das sind Menschen, die im Internet persönliche Daten sammeln und die weiterverkaufen. Und was die damit machen, die erstellen Profile über uns mit unseren Daten. Zum Beispiel aus Online-Bestellungen, aus Apps, aus Social-Media-Profilen. Und die Frage ist also, welche Daten existieren über mich? Als erstes kann man versuchen, sich selber zu googeln. Am besten zusammen mit Wohnort oder Arbeitgeber und dann mal gucken, was da alles auftaucht. Außerdem kann man immer mal prüfen, ob die verwendeten E-Mail-Adressen in irgendwelchen Datenleaks auftauchen. Das geht über Webseiten wie Mozilla Monitor, HPI Identity Leaker oder Have I Been Pwned. In der EU gibt es noch ein weiteres starkes Recht, das wir haben nach der Datenschutzgrundverordnung. Können wir Unternehmen direkt fragen, welche Daten sie über uns gespeichert haben? Und man kann durch die Datenschutzgrundverordnung natürlich auch veranlassen, dass die bestimmte Daten löschen. Und generell gilt natürlich Datensparsamkeit. Je weniger Daten ich irgendwo preisgebe, desto weniger können die gesammelt werden.
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0: 75% Flugrabatt auf die Inlandsflüge für alle Balearen-Residenten. Das ist eine richtig tolle Sache. Freuen sich alle Residenten extrem drüber. Hier ist das Inselradio am Mittwochnachmittag. Man freut sich so lange über diesen Rabatt, bis es dann beim Check-in eben doch Probleme gibt. Sie stehen dann schon am Flughafen, es fehlen irgendwelche Papiere zum Beispiel und generell die Prüfung hat einfach nicht gut funktioniert, dass sie auch wirklich Residentin sind oder Resident. Und das passiert gerade immer häufiger. Was da los ist und was gefordert wird, das gibt's alles gleich in den Inselradio-Nachrichten um 14:30.
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2: 14.30 Uhr.
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4: Im Studio Katrin Wagener, schönen guten Tag. Bei der Prüfung des Residentenrabatts für Flugtickets gibt es offenbar immer wieder Probleme. Darauf weist der Reisebüroverband Aviva hin. Betroffen sind Bewohner der Balearen, die beim Ticketkauf ihren Rabatt bestätigen lassen müssen. Laut Aviva erfahren manche Passagiere erst kurz vor dem Flug, dass die Prüfung nicht richtig funktioniert hat. Dann müssen sie früher zum Flughafen oder kurzfristig eine Wohnsitzbescheinigung vorlegen. Der Verband fordert deshalb mehr Transparenz beim Buchungsprozess. Die Fluggesellschaften sollen klar anzeigen, ob der Residentenrabatt erfolgreich bestätigt wurde oder ob noch Unterlagen fehlen. Der Sohn der früheren Drogenchefin von Son Banya ist in Palma festgenommen worden. Der unter dem Spitznamen El Ico bekannte Mann soll im Krankenhaus Son Yatse mehrere Menschen mit einer Pistole bedroht haben. Zuvor soll es in Son Banya einen Streit gegeben haben, bei dem auch Schüsse in die Luft abgegeben wurden. Die Polizei stellte später eine Pistole sicher, die nach ersten Erkenntnissen möglicherweise eine Waffenattrappe ist. Die Waffe wird noch genauer untersucht und die Nationalpolizei ermittelt. Burger und Musik. Auf Mallorca startet morgen eine neue Ausgabe des Mallorca Burgerfests. Die Gastromesse rund um Hamburger findet in diesem Jahr an zwei verlängerten Wochenenden statt, vom 11. bis zum 14. Juni und vom 18. bis zum 21. Juni. Damit gibt es doppelt so viele Tage wie zuletzt. Grund ist der große Erfolg der vergangenen Ausgabe mit mehr als 60.000 Besuchern. Das Festival setzt neben Burgern auch auf Unterhaltung, Kultur und Angebote für Familien.
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4: Bei einer Top-Temperatur von 29 Grad haben wir heute wieder ganz viel Sonne. Der Himmel ist wolkenlos und es bleibt trocken bei einer Regenwahrscheinlichkeit von nur 10%.
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2: Einen schönen Mittag, Pia Eschenbach hier. Hallo aus dem Studio.
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2: Und während Sie die großen, fleischigen Tomaten vom Wochenmarkt heute Morgen aufschneiden, für den mediterranen Salat mit Thunfisch und Olivenöl gibt's die Musik dazu von uns. Miley Cyrus, End

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1: 1996, vor 30 Jahren, dann am 1.8. ging das Inselradio zum ersten Mal live auf Sendung. 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

0: Liebe Grüße aus Wien, Fiona und
1: Clemens.
2: Ach, Sie sind doch wirklich die treuesten Seelen. 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
1: Es ist ein Junitag im Herbstkostüm heute in Deutschland. Es gibt ganz viel Regen, auch oft auch mit Gewittern im Süden vor allem und im Nordwesten gibt es ordentlich Regen. 18 Grad und Regen in Hamburg, 18 Grad haben wir auch in Berlin. Hier ist es trocken, Leipzig ebenso 18 Grad und überwiegend bewölkt. Rund um Düsseldorf, generell in NRW, viel Regen, 17 Grad aktuell in Düsseldorf, 14 dann in Frankfurt. Hier kommt ein bisschen Sonne durch. In Stuttgart viel Regen, 16 Grad und in München mittlerweile trocken, aber in Bayern bleibt trotzdem noch Regen übrig, 11 Grad aktuell in München. Auch in der Schweiz viel Regen, 14 Grad und nass, auch in Zürich und in Österreich ebenso nass heute, Regenwolken üppig. In Wien ist es trocken, 17 Grad, aber dafür grau und bedeckt. In Oslo 15 Grad bei einem Sonne-Wolken-Mix und auch in Stockholm kommt die Sonne raus bei überwiegend Wolken, hier und da mal aber Sonne, 18 Grad.
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1: Ein Tipptopp-Frühsommertag heute auf der Insel mit ganz viel Sonne, Top-Temperatur 29 Grad. Regenwahrscheinlichkeit, sagt der spanische Wetterdienst, liegt bei 10%. 26 Grad haben wir erreicht in Jukmajor, 23 in der Inselmitte und auch im Nordosten ist es angenehm. Bei 23 Grad in Atar zum Beispiel dazu, auch hier sehr sonnig. Der Inselradio-Wettertrend sagt, ab morgen kommen dann ein paar mehr Wolken zur Sonne dazu, aber weiterhin bleibt es warm bei einer Top-Temperatur um die 28 Grad.
0: 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Es ist 15 Uhr. 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
2: Im Studio André Glatzel. Schönen guten Tag. Die Gesundheitsminister von Bund und Länder beraten heute und morgen in Hannover über die Zukunft unserer Gesundheitsversorgung. Verbände und Gewerkschaften haben zu Demos aufgerufen. Finn Rebesell-Freundlieb berichtet.
3: Die Bundesregierung will unter anderem steigende Krankenkassenbeiträge bremsen. Um das Finanzloch bei den Krankenkassen zu stopfen, sollen dafür allein im kommenden Jahr 16,3 Milliarden Euro eingespart werden. Ärzte befürchten dadurch allerdings finanzielle Einbußen und Einschnitte bei Praxen und Patienten. Viele Haus- und Kinderarztpraxen sind deshalb heute geschlossen geblieben.
2: Dass Deutschland große Reformen braucht, da sind sich die meisten einig. Aber wie die aussehen soll, das ist umstritten. Und heute Abend Thema im Kanzleramt. Die Regierung berät mit Gewerkschaften und Arbeitgebern über ihre Vorstellungen bei den Themen Soziales, Arbeit, Steuern und Bürokratieabbau. Deutschland als führende Luftfahrtnation. Dieses Ziel hat sich die Bundesregierung gesteckt und dafür eine neue Strategie erarbeitet. Wie sieht die denn aus, Jana Klonikowski?
4: Also Schwarz-Rot will zum einen die Kosten für Fluglinien und andere Luftfahrtunternehmen senken und auch Bürokratie in dem Bereich abbauen. Außerdem sollen Flugzeugbauer bei der Entwicklung von neuen Flugzeugen für Kurz- und Mittelstrecken gefördert werden. Umwelt- und Klimaschützer kritisieren, dass dabei der Klimaschutz außer Acht gelassen wird. Die Strategie wurde zum Start der internationalen Luft- und Raumfahrtausstellung vorgestellt. Die Messe läuft noch bis einschließlich Sonntag in Berlin.
2: In Nordirlands Hauptstadt Belfast sind ausländerfeindliche Proteste eskaliert. Dazu aufgerufen hatten rechtsextreme Aktivisten nach einem Messerangriff, für den ein Migrant aus dem Sudan verantwortlich gemacht wird. Maskierte zündeten Autos und Gebäude an, die Feuerwehr musste Bewohner aus ihren brennenden Häusern retten. Kurz vor Beginn der Fußball-WM blockieren protestierende Lehrer die Zugänge zum Aztekenstadion in Mexiko-Stadt. Dort soll morgen das Eröffnungsspiel stattfinden. Laut Behörden wurden in einem Bus der Demonstranten Sprengsätze gefunden. Mexikos Präsidentin spricht von einer Provokation, das Spiel werde stattfinden.
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1: yeah, yeah. Wer mit den ganz warmen Temperaturen nicht so klarkommt, der ist heute im Norden der Insel sehr gut aufgehoben. In der Nordhälfte, da geht ein schöner Wind. Die Temperaturen liegen so zwischen 22 und 25 Grad, also sehr angenehm da oben. Und dann kommt aber der Cut. Einmal von Sóller rüber bis Manacor. Alles, was da drunter liegt in der Südhälfte, da ist es dann heute nochmal deutlich wärmer bei ca. 28 Grad in St. Elm und 27 in Palma zum Beispiel. Also Norden kühl, Süden sommerlich warm. Ja.

So viel Zeit muss sein. Hier ist das Inselradio Mallorca für so einen kleinen kurzen Inselbesuch. Batterien aufladen, kurz mal den Meeresdurst stillen. Dafür findet sich doch immer Zeit. Sogar bei den Stars. Aitana, die spanische Sängerin, hat die kurze Pause auf ihrer Welttournee sehr gut genutzt, um ein paar Tage auf Ibiza und Formentera zu verbringen in unserer Nachbarschaft. Der Song hier heißt sogar auch Formentera. Also ich glaube, sie ist sehr Fan von diesen zwei Inselgruppen. Sonnenuntergang genießen, Spaziergänge, sie war auf dem berühmten Hippie-Markt Las Dalias auf Ibiza und mit dem Boot ging es dann natürlich auch noch rüber nach Formentera. Also die Auszeit maximal ausgenutzt und jetzt am Wochenende ist sie ja dann auch schon wieder hier bei uns auf den Balearen, diesmal aber nicht zum Urlaub machen, sondern zum Arbeiten. Sie kommt ja auch nach Mallorca. Am Samstag spielt sie beim Mallorca Live Festival. Es gibt auch noch Tickets online. Link dazu auf inselradio.com.

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0: 15.30 Uhr.
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2: Im Studio Katrin Wagener. Schönen guten Tag. Bei der Prüfung des Residentenrabatts für Flugtickets gibt es offenbar immer wieder Probleme. Darauf weist der Reisebüroverband Aviva hin. Betroffen sind Bewohner der Balearen, die beim Ticketkauf ihren Rabatt bestätigen lassen müssen. Laut Aviva erfahren manche Passagiere erst kurz vor dem Flug, dass die Prüfung nicht richtig funktioniert hat. Dann müssen sie früher zum Flughafen oder kurzfristig eine Wohnsitzbescheinigung vorlegen. Der Verband fordert deshalb mehr Transparenz beim Buchungsprozess. Die Fluggesellschaften sollen klar anzeigen, ob der Residentenrabatt erfolgreich bestätigt wurde oder ob noch Unterlagen fehlen. Auf den Balearen sind fast 10.000 geplante Wohnungen bisher nicht gebaut worden. Das geht aus Daten des spanischen Wohnungsministeriums hervor. Demnach gibt es auf den Inseln 5 große Baugebiete mit Platz für mehr als 11.200 Immobilien. Fertiggestellt ist davon bislang nur knapp 15%. Besonders viele nicht realisierte Bauprojekte gibt es in Camp de Mar, in Andratx und in Es Mercadal auf Menorca. Als mögliche Gründe gelten unter anderem hohe Baukosten, fehlende Finanzierung, Bürokratie und Folgen der Immobilienkrise von 2008. Das Castell de Bellver in Palma wird ab heute zur Konzertkulisse. Dort startet die Reihe Nits a Bellver. Den Auftakt macht die spanische Sängerin Belén Aguilera. Sie tritt am Freitag auch beim Mallorca Live Festival auf. Bis Ende August sind im Innenhof der Burg Konzerte sowie Tanz- und Jazzveranstaltungen geplant. Unter anderem mit dem Balearischen Symphonieorchester. Den Abschluss bildet am 29. August ein Konzert zu Ehren des Komponisten Gustav Mahler. Eine Konzertübersicht mit den Links zu den Tickets finden Sie auf inselradio.com.
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2: Bei einer Top-Temperatur von 29 Grad haben wir heute wieder ganz viel Sonne. Der Himmel ist wolkenlos und es bleibt trocken bei einer Regenwahrscheinlichkeit von nur 10%.
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3: Bei dem Regenwetter in Deutschland kann es ja gar nicht schnell genug gehen, in den Flieger reinzukommen, weil man es gar nicht erwarten kann, in Richtung Sonne zu fliegen. 15 Grad, grauer Himmel und nass aktuell in Düsseldorf am Flughafen, aber gleich geht's los nach Palma. Abflug mit Condor ist um 15.43 Uhr und Ankunft dann so kurz vor 6 bei uns auf der Insel und hier wartet dann auch der Sommer auf Sie. Heute sind es insgesamt 911 Starts und Landungen in Palma am Flughafen.
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3: 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Hallo auch von mir. Überall dahin, wo es gerade regnet, schicken wir die Sonne durchs Radio. Pia Eschenbach jetzt mit Ellie Goulding. Power hier beim Inselradio. Bing.

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2: Vielerorts ist es ein verregneter Nachmittag in Deutschland. Ganz lokal kommt auch mal die Sonne durch. Die Temperaturen reichen von 12 Grad in München im Süden bis 20 Grad dann in Berlin. Aktuell messen wir 17 in Hamburg. Leipzig liegt bei 20 Grad. Hier kommt zwischendurch mal die Sonne durch. Düsseldorf 14 Grad, ebenso bei einem Sonne-Wolken-Mix. In Frankfurt 16 Grad, Stuttgart Regen. 12 Grad sind es hier. Generell in Baden-Württemberg und in Bayern ist es sehr nass. Hier gibt es viel Regen. München geht noch mal ein bisschen runter auf 12 Grad. Hier ist es bedeckt, aber dafür trocken. Auch in der Schweiz ist es heute eher herbstlich. 13 Grad und leichter Regen in Zürich. Und in Österreich viel Regen genauso, aber ein bisschen milder. 17 Grad aktuell in Wien. Hier ist es bedeckt und trocken. Die Sonne kommt raus in Helsinki, 18 Grad und Regen dann ebenso wiederum in London, 16 Grad.
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2: Es sind sehr angenehme Sommertemperaturen für die Insel jetzt am Nachmittag. Sonne gibt's dazu, ganz lokal mal ein paar Wolken. Regenwahrscheinlichkeit 10%, Top-Temperatur 29 Grad, sagt der spanische Wetterdienst für heute. Da liegen wir aktuell allerdings etwas drunter, zum Beispiel 25 in der Inselmitte Santa Maria del Cami, 24 dann in Richtung Osten Manacor und im Norden Alcudia liegt bei angenehmen 23 Grad. Schauen wir auf den Inselradio-Wettertrend. Ab morgen mischen sich dann ein paar mehr Wolken zur Sonne dazu. Da hat sie es wieder ein bisschen schwerer, die Sonne. Aber weiterhin bleibt es warm bei einer Top-Temperatur um die 28 Grad.
1: 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Es ist 16 Uhr. 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
3: Im Studio André Glatzel. Schönen guten Tag. Ärzte protestieren heute bundesweit gegen die Sparpläne der Bundesregierung. Sie warnen vor längeren Wartezeiten und weniger Vorsorgeangeboten für Patienten. Gleichzeitig beraten die Gesundheitsminister von Bund und Ländern in Hannover über die Zukunft unseres Gesundheitssystems. Reformen, ja, aber wie? Darum geht es heute Abend im Kanzleramt, bei einem Spitzentreffen mit Regierung, Gewerkschaften und Wirtschaftsverbänden. Auf dem Tisch liegen die Reformpläne zu den Themen Steuern, Arbeit, Soziales und Bürokratieabbau. CDU-Generalsekretär Carsten Linnemann.
4: Es gibt Personen, die stark auf Verteilungskämpfe aus sind und es gibt Personen, die sehr stark darauf aus sind, das Wachstum voranzubringen. Und wir glauben nicht, dass man das mit Verteilungskämpfen schafft. Und über diese Fragen muss man reden, wie wir die Wettbewerbsfähigkeit der deutschen Wirtschaft und des Standorts steigern. Und das, glaube ich, muss im Mittelpunkt stehen.
3: Deutschland als führende Luftfahrtnation. Für dieses Ziel hat die Bundesregierung eine neue Strategie erarbeitet. Unter anderem sollen Kosten für Fluglinien und andere Luftfahrtunternehmen gesenkt und Flugzeugbauer bei der Entwicklung von neuen Flugzeugen gefördert werden. Fast wie im Film Catch Me If You Can. In Kanada soll ein ehemaliger Air Canada-Pilot jahrelang Passagierjets geflogen sein, ohne die nötige Kapitänslizenz. Er wurde festgenommen. Laut Ermittlern war er auf mehr als 900 In- und Auslandsflügen als Kapitän im Einsatz. Bei den Fußballfans weltweit steigt die Spannung. Mit der Partie Mexiko-Südafrika startet morgen die Fußball-WM. Deutschland ist weiter mitten in der Vorbereitung fürs erste Gruppenspiel am Sonntag gegen Curaçao. Sportdirektor Rudi Völler sagt zum Turnierziel:
5: Am liebsten sind wir natürlich alle gerne lange dabei. Gruppenphasen müssen wir überstehen, da gibt es ja keine Diskussion. Das müssen wir, wollen wir schaffen. Und am liebsten natürlich auch Gruppenmeister. Natürlich bei dieser Weltmeisterschaft ist das erste Mal eine Runde mehr, sind 16-Finale. Also schon ab dann ist es halt auch K.O.-System, dass da keine Ausrutscher mehr erlauben. Es gilt für alle, auch für die absoluten Top-Favoriten. Da kann sich auch schon mal relativ schnell erwischen.
3: Weitere Gruppengegner von uns sind die Elfenbeinküste und Ecuador.
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2: Für die funktionierende Work-Life-Balance sind Sie heute Morgen sicherlich schon mit der Strandtasche ins Büro gegangen und jetzt geht's auf direktem Weg an den Strand. Für den Feierabend noch ein paar Sonnenstrahlen einsammeln. Wir begleiten Sie dabei auf dem Weg dorthin. Ich bin Pia Eschenbach. Hallo zusammen, hier geht's jetzt Leonie, don't worry.

0: Der Wind kommt aus nordöstlicher Richtung heute, daher gerade im Norden und an der Ostküste gibt's einige gelbe und rote Flaggen.
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0: Rote Flagge unter anderem an der Nordküste, an der Cala Torta, an der Cala Aguja, Cala Mesquita und an der Playa de Muro. An der Ostküste sind auch ein paar gelbe Flaggen dabei, unter anderem an den Stränden in der Gemeinde Manacor. Deshalb schicken wir sie für den Strandcheck in den Süden heute. Da ist nämlich das ist die sichere Wahl heute. Hier ist bisher alles grün. Und der Strandtipp, der ist gar nicht so weit von Palma entfernt. Circa 20 Minuten mit dem TIB-Bus zum Beispiel. Es geht nach Palma Nova, an den Strand San Matias. Ein großer urbaner Strand mit allem, was Sie brauchen. Sandstrand, wunderbares klares Wasser, Duschen, zwei Liegen mit Schirm gibt's für circa 20 Euro. Rettungsschwimmer sind auch vor Ort und haben alles im Blick. Aber vor allem haben sie da ganz, ganz viel Platz. Und deshalb zieht's da auch die Volleyballer hin. Da gibt's extra Zonen für Beachvolleyballspieler. Am Strand ist da wirklich Netz an Netz aufgebaut, vom Profispieler beim Training bis zu Amateurmannschaften, vor allem am Wochenende. Ist da richtig Highlife. Also wenn Sie Lust haben, da eine Runde mitzuspielen, geben Sie sich einen Ruck und fragen einfach mal nach. Da sagen die wenigsten eigentlich nein, außer Sie natürlich gerade beim Training. Aber das können Sie bestimmt einschätzen. Ansonsten macht es auch einfach Spaß, den Profis ein bisschen beim Training zuzuschauen.
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0: Mittwochnachmittag, der Tagesausflug nach St. Elm ist vorbei. Da hat der TIB-Bus gerade schon die Urlauber wieder eingesammelt. Und schlängelt sich jetzt wieder durch die kurvige Straße in Richtung Palma. Vielleicht kommen Sie dem Bus ja sogar entgegen, wenn Sie da selbst gerade im Auto unterwegs sind in St. Elm. Wir schicken gleich Felix Jähn zu Ihnen ins Auto mit Pride hier beim Inselradio in voller Länge noch vor halb.
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1: 16.31 Uhr.
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3: Im Studio Katrin Wagener. Schönen guten Tag. Auf den Balearen sind fast 10.000 geplante Wohnungen bisher nicht gebaut worden. Das geht aus Daten des spanischen Wohnungsministeriums hervor. Demnach gibt es auf den Inseln 5 große Baugebiete mit Platz für mehr als 11.200 Immobilien. Fertiggestellt ist davon bislang nur knapp 15%. Besonders viele nicht realisierte Bauprojekte gibt es in Cap de Mar, in Andratx und in Es Mercadal auf Menorca. Als mögliche Gründe gelten unter anderem hohe Baukosten, fehlende Finanzierung, Bürokratie und Folgen der Immobilienkrise von 2008. Meeresschutz zum Anschauen. Die Stiftung CleanWave hat für ihr Projekt in Porto Colom eine digitale Plattform entwickelt. Unternehmen können in den Schutz der Bucht in Form von einzelnen Blöcken investieren und später sehen, welche Wirkung ihr Beitrag hat. Universal Beach Hotels unterstützt das Projekt zum Beispiel. Lucian Fernandez-Slate, Umweltökonom bei CleanWave, hat uns gesagt,
4: die Blöcke funktionieren so, dass Unternehmen oder auch Einzelpersonen in dieses Projekt in Porto Colom investieren. Im Gegenzug erhalten sie ein Zertifikat.
3: In Porto Colom werden Lebensräume untersucht, Belastungen reduziert und dort, wo es sinnvoll ist, Seegras oder Makroalgen neu angepflanzt. Auf Mallorca und den Nachbarinseln wird dieser Sommer wahrscheinlich heißer als üblich. Der spanische Wetterdienst AEMET erwartet zwischen Juli und September Temperaturen über dem Durchschnitt, mit zahlreichen tropischen Nächten und mehreren Hitzewellen. Die Niederschläge werden voraussichtlich im üblichen Bereich bleiben. Besonders im Blick haben die Meteorologen die Temperatur des Mittelmeers. Das Wasser ist aktuell etwas wärmer als sonst. Ein sehr warmes Meer kann ab Mitte August und im Herbst kräftige Gewitter begünstigen, wenn kühlere Luft aufzieht.
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3: Ganz viel Sonne bei einer Top-Temperatur von 29 Grad haben wir auch heute wieder. Der Himmel ist wolkenlos und es bleibt trocken. Die Regenwahrscheinlichkeit nur 10%.
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1: Gerade wenn Sie in Portichol oder El Molinar auf Ihrer Terrasse sitzen oder in einem Café, ein kühles Cerveza vor Ihnen und rausschauen aufs Meer, dann schauen Sie direkt auf die Rising Sun. Wahnsinnsjacht. 400 Millionen Euro ist sie wert. Da hat vor ein paar Tagen erst Kris Jenner drauf Urlaub gemacht, auf Mallorca, beziehungsweise vor Mallorca. Sie wissen, die Mutter von Kendall und Kylie Jenner. Und diese Yacht, diese Rising Sun, ist wirklich der Wahnsinn. 5 Decks, 82 Räume, Platz für 16 Gäste, 45 Crewmitglieder passen da drauf. Gehört einem guten Freund von Kris Jenner, David Geffen. Das ist ein Musik- und Filmproduzent aus den USA. Und der lädt da seine Freunde dann gerne mal ein auf seine Yacht für ein paar Tage Mallorca-Urlaub.
2: 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Bis bald. Deine Kapitäne Randolph und Alex. 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Yeah,
1: yeah, yeah. Pia Eschenbach im Studio. Ich wünsche einen schönen Nachmittag. Wer das Castillo Belver in Palma schon immer auf seiner Mallorca-Checkliste hatte, heute ist eine sehr gute Gelegenheit, diesen Punkt mal abzuhaken. Sogar mit Konzert gibt's da oben heute. Wer da spielt, das noch in der nächsten Viertelstunde.

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Die Open-Air-Saison hat begonnen hier auf der Insel. Hier ist das Inselradio. Und Mallorca hat ja aber auch wirklich die besondersten Locations für so Konzerte unter freiem Himmel. Also jetzt nicht hier einfach auf einem Feld, Bühne drauf und fertig. Das wäre ja viel zu normal. Heute Abend ist diese Frau hier im Castell de Bellver, also in Palma, über der Stadt. Die Location ist eine ehemalige Festung mit gutem Überblick aufs Meer natürlich. Und in diesem Castell de Bellver gibt es jetzt den Sommer über eben eine ganz besondere Veranstaltungsreihe mit Konzerten und anderen Open-Air-Vorführungen. Immer abends, also ganz tolle Atmosphäre mit Blick auf die Stadt Palma. Den Anfang macht dann heute Abend Belén Aguilera, spielt übrigens auch am Freitag auf dem Mallorca Live Festival. Das komplette Programm zu den Konzertnächten finden Sie nochmal in der Übersicht auf inselradio.com.

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3: Etwas Sonnenschein gibt es in der Mitte Deutschlands, ansonsten ist es aber dann doch eher oft dicht bewölkt mit Regen und auch einzelnen Gewittern. Regen in Hamburg 15 Grad, 20 dann in Berlin, hier ist es trocken und bedeckt, auch in Leipzig 20 Grad. Düsseldorf Sonnenschein 16 Grad, ein bisschen Sonne kommt auch durch in Frankfurt bei 18 Grad, Stuttgart Regen. Hier geht es ordentlich runter mit den Temperaturen, 12 Grad sind es nur hier und in München ebenso 12 Grad mit lokalem Regen. In der Schweiz nach wie vor auch viele Regengebiete, vor allem aktuell im Osten, in der Osthälfte, in den Höhenlagen, also in den Bergen, gibt es sogar Schneeflocken. 13 Grad, dann in Zürich, hier ist es allerdings trocken und bewölkt und in Österreich weiterhin auch verregnet heute. 17 Grad in Wien bei grauem Himmel. Einmal der Blick nach Paris, Regen auch hier 18 Grad und die Sonne scheint dann aber in Kopenhagen bei 17 Grad.
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3: Unverändert stabil, sonnig weiterhin auf der Insel. Jetzt am Nachmittag stellenweise kommen ein paar Wolken dazu und es geht auch etwas Wind. Aktuell messen wir 23 Grad noch in der Inselmitte in Richtung Süden. Palma zum Beispiel 26 Grad, ist noch ein bisschen wärmer. Und im Nordosten, Kalaratiada 23 Grad auch hier. Und Sonne dazu. Schauen wir auf den Inselradio-Wettertrend. Ab morgen gibt es dann mehr Wolken zur Sonne, aber weiterhin warm. Top-Temperatur um die 28 Grad.
2: 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Es ist 17 Uhr. 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
4: Im Studio André Glatzel. Schönen guten Tag. Wie macht sich Deutschland fit für die Zukunft? Im Kanzleramt geht es heute Abend um die ganz großen Reformen. Und, Fabian Hoffmann, da treffen ganz unterschiedliche Positionen aufeinander.
5: Ja, Kanzler Merz hat Gewerkschaften und Wirtschaftsverbände eingeladen. Und deren Vorstellungen, wie Reformen etwa zu den Themen Steuern, Arbeit und Soziales aussehen, klaffen einigermaßen weit auseinander. Deshalb schraubt die Koalition die Erwartungen auch vorher schon mal runter. Heute Abend geht es nicht um Entscheidungen, sondern darum, miteinander zu reden. Nicht ganz unwichtig für Merz, der letzten Monat ja beim DGB-Kongress von den Gewerkschaften noch ausgebuht worden ist.
4: Die Gesundheitsminister von Bund und Ländern beraten heute und morgen über die Zukunft unserer Gesundheitsversorgung. Die Bundesregierung will unter anderem steigende Krankenkassenbeiträge bremsen. Ärzte befürchten dadurch finanzielle Einbußen, Verbände und Gewerkschaften haben zu Demos aufgerufen. Deutschland als führende Luftfahrtnation, dieses Ziel hat sich die Bundesregierung gesteckt und dafür eine neue Strategie erarbeitet. Wie sieht die denn aus, Jana Klonikowski?
6: Also Schwarz-Rot will zum einen die Kosten für Fluglinien und andere Luftfahrtunternehmen senken und auch Bürokratie in dem Bereich abbauen. Außerdem sollen Flugzeugbauer bei der Entwicklung von neuen Flugzeugen für Kurz- und Mittelstrecken gefördert werden. Umwelt- und Klimaschützer kritisieren, dass dabei der Klimaschutz außer Acht gelassen wird. Die Strategie wurde zum Start der internationalen Luft- und Raumfahrtausstellung vorgestellt. Die Messe läuft noch bis einschließlich Sonntag in Berlin.
4: Eine Weltkriegsbombe sorgt in der Potsdamer Innenstadt für Probleme. Der Blindgänger aus dem Zweiten Weltkrieg soll nächste Woche entschärft werden. Dann sind unter anderem der Brandenburgische Landtag und der Potsdamer Hauptbahnhof gesperrt. Tausende Menschen müssen im Sperrkreis raus aus ihren Häusern und Wohnungen. Nach dem Einreisewirbel um einen WM-Schiedsrichter erheben die USA schwere Vorwürfe gegen den Somalier. Omar Atan soll wegen angeblicher Kontakte zu mutmaßlichen Mitgliedern terroristischer Organisationen die Einreise verweigert worden sein, heißt es. Er weist das zurück.
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3: Der UV-Index ist jetzt um 17 Uhr dann auch wieder etwas runtergegangen, liegt jetzt nur noch bei 3. Die Sonne knallt nicht mehr ganz so hart wie heute Mittag. 14 Uhr, da lag der Index noch bei 9. Das ist schon sehr hoch. Also jetzt ist eigentlich die beste Tageszeit, um nochmal rauszugehen. Ich wünsche einen schönen Nachmittag. Genießen Sie die Sonne. Pia Eschenbach im Studio. Hallo.

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1: Kurz nach 5:30.
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3: Im Studio Katrin Wagener. Schönen guten Tag. Auf den Balearen sind fast 10.000 geplante Wohnungen bisher nicht gebaut worden. Das geht aus Daten des spanischen Wohnungsministeriums hervor. Demnach gibt es auf den Inseln 5 große Baugebiete mit Platz für mehr als 11.200 Immobilien. Fertiggestellt ist davon bislang nur knapp 15%. Besonders viele nicht realisierte Bauprojekte gibt es in Camp de Mar, in Andratx und in Es Mercadal auf Menorca. Als mögliche Gründe gelten unter anderem hohe Baukosten, fehlende Finanzierung, Bürokratie und Folgen der Immobilienkrise von 2008. Auf Mallorca ist der Betrieb der Zentralküche Can Arabi vorerst ausgesetzt worden. Das Unternehmen aus Binissalem beliefert 33 Schulen und rund 2000 Schüler auf Mallorca mit Mittagessen. Bei einer Kontrolle am Montag stellte das Balearische Gesundheitsministerium mehrere Verstöße fest. Sie betrafen die Zubereitung, den Umgang und den Transport von Lebensmitteln. Zusammen mit dem Bildungsministerium wurden kurzfristig Alternativen organisiert, damit die Schulkantinen gestern weiter versorgt werden konnten. Familien mit Kindern mit Allergien oder Unverträglichkeiten durften zur Sicherheit Essen von zu Hause mitbringen. Die meisten Autofahrer freuen sich über Palmas neue Blitzer nicht besonders. Jetzt hat eines der Tempomessgeräte Farbe abbekommen. Die Radarfalle steht direkt gegenüber der Kathedrale und durch die Sprühfarbe können Kennzeichen schlechter erfasst werden. Der Blitzer überwacht einen Abschnitt mit Tempo 50 und gilt als einer der aktivsten der Stadt. Laut Medienberichten ist es nicht das erste Mal, dass ein Tempomessgerät in Palma Ziel von Vandalismus wird. Die Stadt Palma hatte die Blitzer unter anderem wegen der hohen Unfallzahlen auf dieser stark befahrenen Strecke installiert.
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3: Viel Sonne, 29 Grad Top-Temperatur und kaum Wolken, so lässt sich der Dienstag zusammenfassen. Heute ist dann auch der vorerst letzte Tag mit Sonne pur. Morgen sind ein paar mehr Wolken mit dabei, aber immer noch bei einer Top-Temperatur von 28 Grad.
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1: Herausgegeben vom spanischen Wetterdienst IMED für die Küsten der Insel. Nordostwind meist 4 bis 5, im Nordwesten anfangs kräftiger und später dann auf Ost bis Nordost 3 bis 4 nachlassend. Die See ist verbreitet, bewegt bis grob, anfangs im Nordwesten grob, später dann abnehmend. Nordostdünung um 1 Meter bei Dragonera. Die Wassertemperatur rund um Mallorca liegt aktuell im Schnitt bei 23 Grad.
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1: Einen schönen Abend, Pia Eschenbach hier. Hallöchen.
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1: Die Strandliegen werden jetzt zum Teil schon zusammengeräumt an den Stränden, dass sich jetzt auch niemand mehr drauflegt. Ist dann jetzt auch bei den Liegenvermietern demnächst Feierabend.

0: Mittwochnachmittag mit dem Inselradio gleich bei uns. Der Mann des Soul, des Rock, des R&B, Pop, Hip-Hop, Gospel. Der Mann aus Atlanta, der kann einfach alles. Teddy Swims, Bad Dreams, gleich beim Inselradio noch vor 18 Uhr.
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0: Wow, das ist aber eine schöne Tasche. Wo hast du die denn gekauft? Danke, habe ich selber gemacht.
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0: Ich glaube, das ist mit das schönste Kompliment für eine Sache, die man selbst gemacht hat. Morgen gibt es einen Makramee-Workshop in Palma. Das ist so eine ganz besondere Knotenkunst mit Kordeln. Und am Ende kommt dann Wandschmuck raus, Anhänger oder in dem Fall dann eben eine eigene, selbstgemachte Makramee-Tasche. Und die gehört dann natürlich Ihnen. Bisschen zum Angeben draußen. Der Workshop ist morgen früh um 10.30 Uhr in Palma im Atelier Numero 74 und kostet 85 Euro. Anmeldung geht online und diese Tasche führen Sie dann abends einfach gleich aus bei der

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4: Etwas Sonnenschein gibt's jetzt am Abend in der Mitte Deutschlands zum Beispiel, ansonsten aber doch weiterhin oft dicht bewölkt mit Regen und auch einzelnen Gewittern. 14 Grad haben wir in Hamburg, 20 in Berlin, hier ist es grau, auch in Leipzig überwiegend bewölkt bei 19 Grad. Düsseldorf geht etwas runter, hier in NRW 17 Grad in Düsseldorf und generell auch hier weiterhin ein bisschen Regen dabei. Frankfurt 18 Grad, Stuttgart 11 Grad, München Regen bei 12 Grad. Das ist ja eigentlich schon Herbst. Schauen wir rüber in die Schweiz. Auch hier ist es frisch. 14 Grad in Zürich haben wir und in Österreich weiterhin viel Regen. Es regnet auch in Wien bei 16 Grad. In Oslo ebenso verregnet 14 Grad und auch in Prag ist es Regen 14 Grad.
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4: Im Südwesten schieben sich ein paar Wolken über den Himmel, ansonsten aber weiterhin schön sonnig bei uns auf der Insel im Norden. Da nehmen die Temperaturen jetzt gegen Abend auch schon ganz gut ab. Nur noch 22 Grad haben wir zum Beispiel in Atar im Nordosten, 24 dann aber noch in Manacor und in Richtung Süden wird es auch wieder wärmer. Süden, Südwesten, Palma, Calvià zum Beispiel immer noch 26 Grad jetzt am Abend. Schauen wir auf den Inselradio-Wettertrend. Ab morgen dann mehr Wolken zur Sonne. Gibt es dazu, aber weiterhin warm. Top-Temperatur 28 Grad.
3: 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Es ist 18 Uhr. 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
5: Im Studio André Glatzel. Schönen guten Abend. Dass Deutschland große Reformen braucht, da sind sich wohl die allermeisten einig. Aber wie die aussehen sollen, darüber gibt es ganz unterschiedliche Vorstellungen. Und die kommen heute Abend im Kanzleramt auf den Tisch. Die Regierung berät mit Gewerkschaften und Arbeitgebern über ihre Vorstellungen bei den Themen Soziales, Arbeit, Steuern und Bürokratie. SPD-Generalsekretär Tim Klüssendorf.
6: Die letzten Monate haben vor allen Dingen auch gezeigt, dass wir da an einem Strang ziehen müssen und dass wir sie von vornherein direkt mit am Tisch brauchen, weil eben die Maßnahmen, die wir gemeinsam ergreifen müssen, auch das Vertrauen der Sozialpartner, der Gewerkschaften, auch der Unternehmer verlangt, aber auch eben deren Mitwirkung.
5: Vor dem Spitzentreffen im Kanzleramt gibt es offenbar neuen Streit in der Regierung. Kanzler Merz soll laut Rheinischer Post auf einer Unionsfraktionssitzung gesagt haben, dass seine Geduld mit der SPD am Ende sei. Hintergrund ist ein Gesetz, das große Bauprojekte beschleunigen soll. Merz wirft der SPD Blockade vor. Deutschland als führende Luftfahrtnation. Für dieses Ziel hat die Bundesregierung eine neue Strategie erarbeitet. Unter anderem sollen Kosten für Fluglinien und andere Luftfahrtunternehmen gesenkt und Flugzeugbauer bei der Entwicklung von neuen Flugzeugen gefördert werden. Harpe Kerkeling als Bundespräsident. Das fordert jetzt eine Online-Petition und mehr als 23.000 Menschen haben die bereits unterschrieben. Kerkeling wird in der Petition als überparteilicher Brückenbauer bezeichnet. Der Komiker selbst hat eine Kandidatur zumindest nicht ausdrücklich ausgeschlossen. Nur noch ein Tag ist es, dann beginnt die XXL-Fußball-WM in Nordamerika. Im Eröffnungsspiel trifft Co-Gastgeber Mexiko auf Südafrika. Die deutsche Nationalmannschaft kann sich noch bis Sonntag vorbereiten, dann geht es gegen Curaçao. DFB-Kapitän Joshua Kimmich fordert vom Team vollen Einsatz und hofft auf einen guten Start ins Turnier.
7: Ich hoffe, dass jeder, der hier ist, Weltmeister werden möchte, aber das bringt uns auf dem Weg dorthin nicht viel, wenn wir das nur möchten, sondern wir müssen jetzt was tun, um Spiele zu gewinnen und damit sollten wir anfangen.
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4: 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Hallo auch von mir aus dem Studio. Ich bin Pia Eschenbach. Während Sie das Strandhandtuch über die Wäscheleine hängen zu Hause, jetzt nach dem Strandtag die Badehose vom Sand ausschütteln und sich jetzt auf das kalte Aquarius freuen aus dem Kühlschrank, spielen wir die Musik für den Mittwochabend auf der Insel jetzt mit Dermot Kennedy. Kiss Me. Ich bin Pia Eschenbach. Hallo.
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0: Am Strand liegen und einfach gar nichts machen ist ja ab und zu ganz schön, aber es gibt ja noch so viel mehr zu unternehmen im Sommer. Hier ist das Inselradio Mallorca und deshalb in dieser Woche bei uns unsere Top 50 Sommeraktivitäten. Hier kommen Top 31 bis 40.
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2: Top 31.
3: An einem windstillen Tag ein Stand-Up-Paddle mieten und die Lieblingsbucht durchqueren.
2: Top 32.
3: Mit dem Motorrad oder dem gemieteten Roller die Insel erkunden.
2: Top 33.
3: Ein obligatorisches Selfie vor der Kathedrale in Palma machen und an Familie und Freunde zu Hause schicken mit Urlaubsgrüßen.
2: Top 34.
3: An der Promenade von Porte Poyenza entlang flanieren und dabei ein Eis essen.
2: Top 35.
3: Lange nicht mehr gemacht, mal wieder eine Postkarte schreiben. Am besten direkt vom Strand.
2: Top 36.
3: Mit dem roten Doppeldeckerbus durch Palma cruisen, vorbei am Castillo Beiber und über den frisch hergerichteten Paseo Maritimo.
2: Top 37.
3: Bei einem Cortado im Hafen von Cala Ratjada die anderen Leute beobachten.
2: Top 38.
3: Zum Strand wandern. Das geht im Sommer natürlich nur, wenn es schattig ist unterwegs. Tipps für schattige Wanderungen gibt's auf inselradio.com.
2: Top 39.
3: Die Straußenfarm Artistrus besuchen und den größten Vögeln der Welt nahe kommen.
2: Und Top 40.
3: In einer Rooftop-Bar einen Cocktail schlürfen und das Abendrot genießen.
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0: Wir stellen uns vor, es ist 2010 und es läuft die Fußball-WM in Südafrika. Hier ist das Inselradio. Es war das Jahr der Vuvuzelas und das Jahr dieses Songs, Helele von Safri Duo, spielen wir gleich in gut 4 Minuten, um uns hier ja auch schon mal auf die WM vorzubereiten. Morgen am Donnerstag, Eröffnungsspiel übrigens, Mexiko gegen Südafrika. Kommt um 21 Uhr.
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0: Gleich halb sieben.
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2: Im Studio Katrin Wagener. Schönen guten Abend. Die meisten Autofahrer freuen sich über Palmas neue Blitzer nicht besonders. Jetzt hat eines der Tempomessgeräte Farbe abbekommen. Die Radarfalle steht direkt gegenüber der Kathedrale und durch die Sprühfarbe können Kennzeichen schlechter erfasst werden. Der Blitzer überwacht einen Abschnitt mit Tempo 50 und gilt als einer der aktivsten der Stadt. Laut Medienberichten ist es nicht das erste Mal, dass ein Tempomessgerät in Palma Ziel von Vandalismus wird. Die Stadt Palma hatte die Blitzer unter anderem wegen der hohen Unfallzahlen auf dieser stark befahrenen Strecke installiert. Der Sohn der früheren Drogenchefin von Son Banya ist in Palma festgenommen worden. Der unter dem Spitznamen El Ico bekannte Mann soll im Krankenhaus Son Yatse mehrere Menschen mit einer Pistole bedroht haben. Zuvor soll es in Son Banya einen Streit gegeben haben, bei dem auch Schüsse in die Luft abgegeben wurden. Die Polizei stellte später eine Pistole sicher, die nach ersten Erkenntnissen möglicherweise eine Waffenattrappe ist. Die Waffe wird noch genauer untersucht und die Nationalpolizei ermittelt. Burger und Musik. Auf Mallorca startet morgen eine neue Ausgabe des Mallorca Burgerfests. Die Gastromesse rund um Hamburger findet in diesem Jahr an zwei verlängerten Wochenenden statt, vom 11. bis zum 14. Juni und vom 18. bis zum 21. Juni. Damit gibt es doppelt so viele Tage wie zuletzt. Grund ist der große Erfolg der vergangenen Ausgabe mit mehr als 60.000 Besuchern. Das Festival setzt neben Burgern auch auf Unterhaltung, Kultur und Angebote für Familien.
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2: Viel Sonne, 29 Grad Top-Temperatur und kaum Wolken, so lässt sich der Dienstag zusammenfassen. Heute ist dann auch der vorerst letzte Tag mit Sonne pur. Morgen sind ein paar mehr Wolken mit dabei, aber immer noch bei einer Top-Temperatur von 28 Grad.
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3: Knapp 30% der Flüge in Palma haben Verspätung heute Abend. Im Schnitt liegen wir bei 17 Minuten hinten dran am Gate für den Flug nach Madrid. Da sind die Gesichtsausdrücke besonders, naja, ich sag mal unerfreut. Iberia hat eine Stunde Verspätung, aber das Boarding, das läuft jetzt mittlerweile. Abflug ist dann um 10 vor 7. Und in der Eurowings-Maschine nach Düsseldorf, da sind alle bereit für den Start. Da macht die Crew gerade alles fertig. Es geht los in wenigen Minuten, 18.37 Uhr. Insgesamt sind es heute 911 Starts und Landungen in Palma.
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3: 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Die Kräuterhexen und Hexeriche Mallorcas, die tummeln sich am Wochenende wieder alle in Selva für die berühmte Kräutermesse. Das ist sicherlich der am besten duftendste Ort der Insel jetzt am Wochenende, Selva. 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

Pia Eschenbach im Studio. Ich bin raus. Ich muss mir jetzt noch ganz schnell überlegen, für wen ich denn tippe. Wir haben hier beim Inselradio ein teaminternes Tippspiel laufen für die WM. Und die Deadline ist heute Abend. Ich muss mir schnell noch was überlegen. Ich wünsche Ihnen einen schönen Abend. Wenn Sie noch Tipps haben, nehme ich gerne an, auf wen ich denn tippen soll. Tschüssi!

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2: Ein wechselhafter Abend in Deutschland. Alles ist dabei. Wir haben Sonne, wir haben Wolken, wir haben Regen, Gewitter, ein bunter Blumenstrauß. In Hamburg ist es die Sonne. 16 Grad haben wir hier, 19 Grad und Regen dann in Berlin. Leipzig auch trüb und grau, 18 Grad, dafür aber trocken. In Düsseldorf 12 Grad und Regen. Auch rund um Frankfurt ist es nass, 17 Grad. Stuttgart geht runter auf 12 Grad, ebenso grau und bedeckt. In München dann wiederum nass. 11 Grad sind uns in München gemeldet heute Abend. Einmal der Blick rüber in die Schweiz. Hier ist es deutlich trockener geworden mittlerweile. In Zürich aber immer noch Regen, 14 Grad. Und in Österreich flächendeckend fast Regen heute. Wien 14 Grad. Hier ist es bedeckt und trocken. In Paris kommt jetzt auch nochmal die Sonne raus heute Abend. 16 Grad. Und Rom, Sonne pur, keine Wolke in Sicht, 30 Grad.
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2: Im Norden der Insel braucht man schon wieder ein leichtes Jäckchen heute Abend. 21 Grad haben wir noch in Ata, Calaratiada, Can Picafort auch 22 Grad. Dafür scheint aber trotzdem noch die Sonne. Felanitsch 23 Grad und im Süden, Südwesten ist es noch am wärmsten. 24 Grad zum Beispiel in Palma heute Abend. Schauen wir auf den Inselradio-Wettertrend. Ab morgen kommen dann mehr Wolken zur Sonne dazu. Wir haben morgen einen Mix von beidem, aber weiterhin bleibt es warm und trocken. Die Top-Temperatur liegt bei 28 Grad.
1: 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Es ist 19 Uhr. 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
3: Im Studio Lisa Schwarzkopf. Schönen guten Abend. Wie macht sich Deutschland fit für die Zukunft? Im Kanzleramt geht's heute Abend um die ganz großen Reformen. Und da treffen ganz unterschiedliche Positionen aufeinander. Kanzler Merz hat Gewerkschaften und Wirtschaftsverbände eingeladen. Sie beraten über ihre Ideen zu Steuern, Arbeit, Sozialem und Bürokratieabbau. Die Koalition betont, heute Abend geht's nicht um Entscheidungen, sondern darum, Ideen auszutauschen und im Gespräch zu bleiben. In Bonn ist heute ein Prozess um einen geplatzten Maskendeal aus der Pandemiezeit gestartet. Ein Hamburger Unternehmen fordert fast eine halbe Milliarde Euro vom Bund und beruft sich auf Absprachen mit dem damaligen Bundesgesundheitsminister Spahn. Das Ministerium sagt, es gab nie einen gültigen Vertrag. Bei einem schweren Busunfall in der Nähe von München ist ein Kind ums Leben gekommen. Ein mit Grundschülern besetzter Reisebus war Mittag bei Hebertshausen in einer Kurve mit einem Linienbus zusammengestoßen. Viele weitere Menschen wurden bei dem Unfall teils schwer verletzt. Happe Kerkeling als Bundespräsident. Das fordert jetzt eine Online-Petition und mehr als 23.000 Menschen haben die bereits unterschrieben. Kerkeling wird in der Petition als überparteilicher Brückenbauer bezeichnet. Der Komiker selbst hat seine Kandidatur zumindest nicht ausdrücklich ausgeschlossen. Der Countdown zum Start der Fußball-WM läuft. Morgen gibt's das Eröffnungsspiel zwischen Mexiko und Südafrika. Deutschland ist am Sonntag gegen Curaçao dran und bereitet sich aktuell im WM-Quartier darauf vor. DFB-Kapitän Joshua Kimmich fordert vom gesamten Team vollen Einsatz.
4: Ich hoffe, dass wir einen sehr guten Start ins Turnier haben werden. Das haben uns auch die letzten Turniere gezeigt, dass das sehr, sehr wichtig sein wird. Und deswegen konzentrieren wir uns jetzt erstmal darauf. Wir haben nicht so eine einfache Gruppe, wie das manchmal von außen wahrgenommen wird. Ich glaube, dass die Gruppe schon kompliziert und schwierig sein wird. Und da müssen wir wirklich in Topform sein.
3: Neben Curaçao spielt Deutschland in der Vorrunde auch gegen die Elfenbeinküste und Ecuador.
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1: Wenn wir nur drei Dinge für mehr Sicherheit ändern dürften, was sollten wir dann tun? Es kommt einfach immer wieder, Accounts gut absichern, starke unterschiedliche Passwörter, Passkey nutzen, Fingerabdruck und Gesichtserkennung, sodass ich immer noch mal einen weiteren Faktor habe, um sicherzustellen, ich bin die Person, die sich hier anmelden möchte. Und das Zweite ist im Internet aufmerksam bleiben. Also wenn ich öffentlich unterwegs bin, Dinge, die mir wirklich wichtig und sensibel sind, sollten dich nicht in der Öffentlichkeit erledigen. Und das Dritte ist, denke ich, der wichtigste Punkt für uns alle. Die meisten Betrugsversuche beginnen eben mit einem Kontakt und Kriminelle setzen auf Druck und Hektik. Und es ist ganz, ganz wichtig, dass wir uns nicht unter Druck setzen lassen, dass sie einfach dem Druck standhalten und auch sagen, Moment, kann das wirklich sein? Wenn einem was komisch vorkommt, lieber dreimal kritisch nachfragen, bevor man einmal irgendwo draufklickt. Die beste Firewall sitzt immer noch zwischen unseren Ohren.
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1: Eine richtig sommerliche Atmosphäre erwartet Sie beim großen Sommerfest der deutschsprachigen evangelischen Gemeinde am Samstag. Jetzt am Wochenende im Gemeindehaus in Arenal an der Playa de Palma. Da gibt es ab 16 Uhr schön Kaffee und Kuchen und außerdem natürlich auch ganz viele tolle Gespräche, spannende Einblicke ins Gemeindeleben. Und danach wird dann auch noch gegrillt und gefeiert, getanzt, natürlich mit ganz vielen kalten Getränken, ganz wichtig. Ab 19 Uhr gibt es dann im Gemeindegarten noch ein Mitmachkonzert mit dem Pastor und Liedermacher Fritz Baltruweit. Außerdem, auch am Wochenende, am Sonntag, da gibt es in Manacor ein Konzert Galactic, also ein galaktisches Konzert. Es erwarten Sie zum Beispiel die Stücke Millionen, Millionen und Millionen von Sternen von Maxim Aulio und Also sprach Zarathustra von Richard Strauss, gespielt vom Blasorchester von Manacor im Auditorium von Manacor. Los geht's am Sonntag um 19 Uhr und ein Ticket kostet 7 Euro. Alle Infos zu diesen Events und noch andere Konzerte und Veranstaltungstipps finden Sie wie immer bei uns im Eventkalender auf inselradio.com.
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1: Im Studio Lisa Schwarzkopf. Schönen guten Abend. Dass Deutschland große Reformen braucht, da sind sich die meisten einig. Aber wie die aussehen sollen, das ist umstritten. Und die kommen heute Abend im Kanzleramt auf den Tisch. Kanzler Merz hat Gewerkschaften und Arbeitgeber zum Spitzentreffen eingeladen. Es geht um Steuern, Arbeit, Soziales und Bürokratieabbau. Und da klaffen die Vorstellungen naturgemäß weit auseinander. DGB-Chefin Fahimi etwa wirft der Regierung vor, bisher nur Kürzen und Sparen im Sinn zu haben. Vor dem Spitzentreffen im Kanzleramt gibt es offenbar neuen Streit in der Regierung. Kanzler Merz soll laut Rheinischer Post auf einer Unionsfraktionssitzung gesagt haben, dass seine Geduld mit der SPD am Ende sei. Hintergrund ist ein Gesetz, das große Bauprojekte beschleunigen soll. Merz wirft der SPD Blockade vor. Deutschland als führende Luftfahrtnation. Dieses Ziel hat sich die Bundesregierung gesteckt und dafür eine neue Strategie erarbeitet. Wie sieht die denn aus, Jana Klonikowski?
2: Also Schwarz-Rot will zum einen die Kosten für Fluglinien und andere Luftfahrtunternehmen senken und auch Bürokratie in dem Bereich abbauen. Außerdem sollen Flugzeugbauer bei der Entwicklung von neuen Flugzeugen für Kurz- und Mittelstrecken gefördert werden. Umwelt- und Klimaschützer kritisieren, dass dabei der Klimaschutz außer Acht gelassen wird. Die Strategie wurde zum Start der Internationalen Luft- und Raumfahrtausstellung vorgestellt. Die Messe läuft noch bis einschließlich Sonntag in Berlin.
1: In Deutschland gibt es immer mehr Rentner. Wie die Rheinische Post berichtet, hat die Deutsche Rentenversicherung zum Jahreswechsel 19,1 Millionen Menschen Altersbezüge gezahlt. Fast jeder Dritte geht übrigens vorzeitig in Rente und nimmt dafür Abschläge in Kauf. Die Menschen in Deutschland essen weniger Kirschen. 1,7 Kilo waren es letztes Jahr pro Kopf. Vor ein paar Jahren war das noch ein Kilo mehr. Die heimische Kirschernte hat gerade begonnen. Die Bauern rechnen mit guten Ergebnissen, wenn das Wetter ihnen keinen Strich durch die Rechnung macht.
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1: Im Studio Lisa Schwarzkopf, schönen guten Abend. Reformen, ja, aber wie? Darum geht's aktuell im Kanzleramt bei einem Spitzentreffen mit Regierungen, Gewerkschaften und Wirtschaftsverbänden. Auf dem Tisch liegen die Reformpläne zu den Themen Steuern, Arbeit, Soziales und Bürokratieabbau. CDU-Generalsekretär Carsten Lennemann.
2: Es gibt Personen, die stark auf Verteilungskämpfe aus sind und es gibt Personen, die sehr stark darauf aus sind, das Wachstum voranzubringen. Und wir glauben nicht, dass man das mit Verteilungskämpfen schafft. Und über diese Fragen muss man reden, wie wir die Wettbewerbsfähigkeit der deutschen Wirtschaft und des Standorts steigern. Und das, glaube ich, muss im Mittelpunkt stehen.
1: Die Finanzlage der gesetzlichen Krankenkassen ist noch schlechter als bisher gedacht. Das Bundesgesundheitsministerium rechnet in diesem Jahr mit Mehrausgaben von 3,5 Milliarden Euro. Nach bisherigen Berechnungen dürfte die geplante Reform das Finanzloch nicht komplett schließen. Bei einem schweren Busunfall in der Nähe von München ist ein Kind ums Leben gekommen. Ein mit Grundschülern besetzter Reisebus war Mittag bei Hebertshausen in einer Kurve mit einem Linienbus zusammengestoßen. Viele weitere Menschen wurden bei dem Unfall teils schwer verletzt. Happe Kerkeling als Bundespräsident. Das fordert jetzt eine Online-Petition und mehr als 23.000 Menschen haben die bereits unterschrieben. Kerkeling wird in der Petition als überparteilicher Brückenbauer bezeichnet. Der Komiker selbst hat seine Kandidatur zumindest nicht ausdrücklich ausgeschlossen. Bei den Fußballfans weltweit steigt die Spannung. Mit der Partie Mexiko-Südafrika startet morgen die Fußball-WM. Deutschland ist weiter mitten in der Vorbereitung fürs erste Gruppenspiel am Sonntag gegen Curaçao. Sportdirektor Rudi Völler sagt zum Turnierziel.
3: Am liebsten sind wir natürlich alle gerne lange dabei. Gruppenphase müssen wir überstehen. Da gibt es ja keine Diskussion. Das müssen wir und wollen wir schaffen. Und am liebsten natürlich auch Gruppenmeister. Natürlich bei dieser Weltmeisterschaft ist das erste Mal eine Runde mehr. Es sind 16. Finale. Also schon ab dann ist es halt auch K.O.-System. Und dass da keine Ausrutscher mehr erlauben, das gilt für alle, auch für die absoluten Top-Favoriten. Da kann sich auch schon mal relativ schnell erwischen.
1: Weitere Gruppengegner von uns sind die Elfenbeinküste und Ecuador.
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1: Im Studio Gisa Weber. Schönen guten Abend. Reformen ja, aber wie? Darum geht es aktuell im Kanzleramt bei einem Spitzentreffen mit Regierung, Gewerkschaften und Wirtschaftsverbänden. Auf dem Tisch liegen die Reformpläne zu den Themen Steuern, Arbeit, Soziales und Bürokratieabbau. CDU-Generalsekretär Carsten Linnemann.
2: Es gibt Personen, die stark auf Verteilungskämpfe aus sind und es gibt Personen, die sehr stark darauf aus sind, das Wachstum voranzubringen. Und wir glauben nicht, dass man das mit Verteilungskämpfen schafft. Und über diese Fragen muss man reden, wie wir die Wettbewerbsfähigkeit der deutschen Wirtschaft und des Standorts steigern. Und das, glaube ich, muss im Mittelpunkt stehen.
1: Deutschland als führende Luftfahrtnation. Dieses Ziel hat sich die Bundesregierung gesteckt und dafür eine neue Strategie erarbeitet. Wie sieht die denn aus, Jana Klonikowski?
3: Also Schwarz-Rot will zum einen die Kosten für Fluglinien und andere Luftfahrtunternehmen senken und auch Bürokratie in dem Bereich abbauen. Außerdem sollen Flugzeugbauer bei der Entwicklung von neuen Flugzeugen für Kurz- und Mittelstrecken gefördert werden. Umwelt- und Klimaschützer kritisieren, dass dabei der Klimaschutz außer Acht gelassen wird. Die Strategie wurde zum Start der internationalen Luft- und Raumfahrtausstellung vorgestellt. Die Messe läuft noch bis einschließlich Sonntag in Berlin.
1: In Bonn ist ein Prozess um einen geplatzten Maskendeal aus der Pandemiezeit gestartet. Ein Hamburger Unternehmen fordert fast eine halbe Milliarde Euro vom Bund und beruft sich auf Absprachen mit dem damaligen Bundesgesundheitsminister Spahn. Das Ministerium sagt, es gab nie einen gültigen Vertrag. Der Countdown zum Start der Fußball-WM läuft. Morgen gibt es das Eröffnungsspiel zwischen Mexiko und Südafrika. Deutschland ist am Sonntag gegen Curaçao dran und bereitet sich aktuell im WM-Quartier darauf vor. DFB-Kapitän Joshua Kimmich fordert vom gesamten Team vollen Einsatz.
4: Ich hoffe, dass wir einen sehr guten Start ins Turnier haben werden. Das haben uns auch die letzten Turniere gezeigt, dass das sehr, sehr wichtig sein wird. Und deswegen konzentrieren wir uns jetzt erstmal darauf. Wir haben nicht so eine einfache Gruppe, wie das manchmal von außen wahrgenommen wird. Ich glaube, dass die Gruppe schon kompliziert und schwierig sein wird. Und da müssen wir wirklich in Topform sein.
1: Neben Curaçao spielt Deutschland in der Vorrunde auch gegen die Elfenbeinküste und Ecuador.
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1: Im Studio Gisa Weber, schönen guten Abend. Dass Deutschland große Reformen braucht, da sind sich wohl die allermeisten einig. Aber wie die aussehen sollen, darüber gibt es ganz unterschiedliche Vorstellungen. Und die kommen jetzt im Kanzleramt auf den Tisch. Die Regierung berät aktuell mit Gewerkschaften und Arbeitgebern über ihre Vorstellungen bei den Themen Soziales, Arbeit, Steuern und Bürokratieabbau. SPD-Generalsekretär Tim Klüssendorf.
2: Die letzten Monate haben vor allen Dingen auch gezeigt, dass wir da an einem Strang ziehen müssen und dass wir sie von vornherein direkt mit am Tisch brauchen, weil eben die Maßnahmen, die wir gemeinsam ergreifen müssen, auch das Vertrauen der Sozialpartner, der Gewerkschaften, auch der Unternehmer verlangt, aber auch eben deren Mitwirkung.
1: Deutschland als führende Luftfahrtnation. Dieses Ziel hat sich die Bundesregierung gesteckt und dafür eine neue Strategie erarbeitet. Wie sieht die denn aus, Jana Klonikowski?
3: Also Schwarz-Rot will zum einen die Kosten für Fluglinien und andere Luftfahrtunternehmen senken und auch Bürokratie in dem Bereich abbauen. Außerdem sollen Flugzeugbauer bei der Entwicklung von neuen Flugzeugen für Kurz- und Mittelstrecken gefördert werden. Umwelt- und Klimaschützer kritisieren, dass dabei der Klimaschutz außer Acht gelassen wird. Die Strategie wurde zum Start der Internationalen Luft- und Raumfahrtausstellung vorgestellt. Die Messe läuft noch bis einschließlich Sonntag in Berlin.
1: In Deutschland gibt es immer mehr Rentner. Wie die Rheinische Post berichtet, hat die Deutsche Rentenversicherung zum Jahreswechsel 19,1 Millionen Menschen Altersbezüge gezahlt. Fast jeder Dritte geht übrigens vorzeitig in Rente und nimmt dafür Abschläge in Kauf. Fast wie im Film Catch Me If You Can. In Kanada soll ein ehemaliger Air Canada-Pilot jahrelang Passagierjets geflogen haben, ohne die nötige Kapitänslizenz. Er wurde festgenommen. Laut Ermittlern war er auf mehr als 900 In- und Auslandsflügen als Kapitän im Einsatz. Nur noch ein Tag ist es, dann beginnt die XXL-Fußball-WM in Nordamerika. Im Eröffnungsspiel trifft Co-Gastgeber Mexiko auf Südafrika. Die deutsche Nationalmannschaft kann sich noch bis Sonntag vorbereiten, dann geht es gegen Curaçao. DFB-Kapitän Joshua Kimmich fordert vom Team vollen Einsatz und hofft auf einen guten Start ins Turnier.
4: Ich hoffe, dass jeder, der hier ist, Weltmeister werden möchte, aber das bringt uns auf dem Weg dorthin nicht viel, wenn wir das nur möchten, sondern wir müssen jetzt was tun, um Spiele zu gewinnen und damit sollten wir anfangen.
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1: Im Studio Gisa Weber. Schönen guten Abend. Die schwarz-rote Regierung hat im Kanzleramt mit Gewerkschaften und Arbeitgebern über Reformen beraten, die Deutschland fit für die Zukunft machen sollen. Das Spitzentreffen dauerte rund 3,5 Stunden. Es geht vor allem um Reformen bei den Themen Arbeitsmarkt, Sozialversicherung, Bürokratieabbau und Steuern. Bereits vorab hieß es, dass es dieses Mal nicht um Entscheidungen, sondern um den Austausch geht. Konkrete Beschlüsse wurden also nicht getroffen. Es sind aber weitere Gespräche vereinbart worden. Deutschland als führende Luftfahrtnation. Dieses Ziel hat sich die Bundesregierung gesteckt und dafür eine neue Strategie erarbeitet. Wie sieht die denn aus, Jana Klonikowski?
2: Also Schwarz-Rot will zum einen die Kosten für Fluglinien und andere Luftfahrtunternehmen senken und auch Bürokratie in dem Bereich abbauen. Außerdem sollen Flugzeugbauer bei der Entwicklung von neuen Flugzeugen für Kurz- und Mittelstrecken gefördert werden. Umwelt- und Klimaschützer kritisieren, dass dabei der Klimaschutz außer Acht gelassen wird. Die Strategie wurde zum Start der Internationalen Luft- und Raumfahrtausstellung vorgestellt. Die Messe läuft noch bis einschließlich Sonntag in Berlin.
1: Bei einem schweren Busunfall in der Nähe von München ist ein Kind ums Leben gekommen. Ein mit Grundschülern besetzter Reisebus war am Mittag bei Herbertshausen in einer Kurve mit einem Linienbus zusammengestoßen. Viele weitere Menschen wurden bei dem Unfall teils schwer verletzt. Dutzende Helfer und mehrere Rettungshubschrauber waren im Einsatz. Die Kinder im Reisebus waren auf einem Schulausflug. Wie es zu dem Unfall kommen konnte, ist noch unklar. Habe Kerkeling als Bundespräsident. Das fordert jetzt eine Online-Petition und mehr als 23.000 Menschen haben die bereits unterschrieben. Kerkeling wird in der Petition als überparteilicher Brückenbauer bezeichnet. Der Komiker selbst hat eine Kandidatur zumindest nicht ausdrücklich ausgeschlossen. Deutschlands Gruppengegner für die Handball-Heim-WM nächstes Jahr stehen fest. Die DHB-Auswahl spielt in der Vorrunde gegen Serbien, Tunesien und Uruguay. Das ergab jetzt die Auslosung. Die deutsche Nationalmannschaft spielt ihre Vorrunde in München. Es gibt noch 5 weitere Spielorte: Kiel, Magdeburg, Stuttgart, Hannover sowie Köln, wo die Finalrunde stattfindet. Die Handball-Heim-WM steigt im kommenden Januar.
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1: Im Studio Gisa Weber. Bis tief in die Nacht hat die schwarz-rote Koalition im Kanzleramt mit Gewerkschaften und Arbeitgeberverbänden beraten. Es ging, wie Regierungssprecher Cornelius danach sagte, um notwendige Reformschritte für Wachstum und Beschäftigung in Deutschland. Konkrete Entscheidungen gab es nicht. Die sollen voraussichtlich bei einem Koalitionsausschuss Anfang Juli fallen. Bis dahin sollen weitere Gespräche folgen. Die beteiligten Arbeitgeberverbände und Gewerkschaften wollen sich wohl im Laufe des Tages zu dem Treffen äußern. Die USA haben wieder Ziele im Iran beschossen. Die Angriffe seien eine Reaktion auf die ungerechtfertigte und anhaltende Aggression des Iran, hieß es von der US-Armee. Präsident Trump hatte den Beschuss zuvor bereits angedroht und Teheran aufgefordert, einem Abkommen zuzustimmen, um die Kämpfe zu beenden. Deutschland als führende Luftfahrtnation. Dieses Ziel hat sich die Bundesregierung gesteckt und dafür eine neue Strategie erarbeitet. Wie sieht die denn aus, Jana Klonikowski?
2: Also Schwarz-Rot will zum einen die Kosten für Fluglinien und andere Luftfahrtunternehmen senken und auch Bürokratie in dem Bereich abbauen. Außerdem sollen Flugzeugbauer bei der Entwicklung von neuen Flugzeugen für Kurz- und Mittelstrecken gefördert werden. Umwelt- und Klimaschützer kritisieren, dass dabei der Klimaschutz außer Acht gelassen wird. Die Strategie wurde zum Start der internationalen Luft- und Raumfahrtausstellung vorgestellt. Die Messe läuft noch bis einschließlich Sonntag in Berlin.
1: Fußballfans weltweit fiebern darauf hin. Heute geht die Weltmeisterschaft los. Das Turnier in Nordamerika wird das größte aller Zeiten. Fabian Hoffmann berichtet.
3: Kanada, Mexiko und die USA sind die Gastgeber. Der Großteil der 104 Spiele findet in den USA statt. Mit 48 Teams dauert die Gruppenphase so lange wie noch nie und auch ein 16-Finale gibt's dieses Mal. Zu den Top-Favoriten gehören die üblichen Verdächtigen, Europameister Spanien, Weltmeister Argentinien und auch Frankreich. Zum Auftakt spielt heute Mexiko gegen Südafrika. Es ist das gleiche Eröffnungsspiel wie vor genau 16 Jahren zum Start der WM 2010 in Südafrika. Für Deutschland wird's dann am Sonntag zum ersten Mal ernst gegen WM-Neuling Curaçao.
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